0: Es la hora 22 en punto. La temperatura 15 grados 9 décimas.
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Hat euch mein Song gefallen? Das hoffe ich. Mich und meine ganzen Kollegen und die ganzen coolen Videos dazu findet ihr hier. Meine Videos, die gibt's hier. Und den Song, den ihr gerade gehört habt, den gibt's hier für euch. Ciao.

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0: Norman.
1: Ja.
0: Es war heiß. 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

0: Es la hora 5 en punto.
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1: Hallo und herzlich willkommen zu Nachrichten im Fokus heute am Freitag, den 21. August.
0: Nationale Nachrichten.
1: Zenit steigert Einnahmen deutlich und erhöht Steuerquote. Die paraguayische Steuer- und Zollbehörde Zenit hat in den vergangenen 3 Jahren ihre Einnahmen um umgerechnet rund 1,53 Milliarden US-Dollar gesteigert. Dadurch erhöhte sich die Steuerquote von 9,1 auf 11,2% des Bruttoinlandsprodukts. Gleichzeitig wurden mehr als 270.000 neue Steuerzahler registriert und die Digitalisierung der Steuerverwaltung weiter ausgebaut. Im Kampf gegen Schmuggel beschlagnahmte die Zenit zudem Waren im Wert von rund 417 Milliarden Guaraníes. Die Behörde betonte, dass sie weiterhin auf mehr Transparenz, Kontrollen und digitale Lösungen setzen will. Bildung und Arbeitsmarkt werden internationaler. Hochschulbildung und Arbeitsmarkt werden zunehmend internationaler. Direktor José Molina Vega betonte, dass Paraguay seine Bildungsstandards anpassen müsse,

0: Denken. Durch ein Modell der Universität London können Studierende inzwischen auch in Paraguay nach internationalen Standards studieren und einen anerkannten Abschluss erwerben. Paraguay soll Wirtschaftswachstum von über 4% halten. Die CEPAL erwartet, dass Paraguays Wirtschaft 2026 um 4,3% und 2027 um rund 4% wachsen wird. Damit liegt das Land deutlich über dem südamerikanischen Durchschnitt von jeweils 2,5% und gehört zu den wachstumsstärksten Volkswirtschaften der Region. Für 2026 wird Paraguay nur von Venezuela mit 6,5% übertroffen, während Argentinien auf 3,3% und Brasilien auf 2,2% kommen sollen. Laut CEPAL bleibt das Wachstum in Südamerika insgesamt seit Jahren schwach und liegt zuletzt bei rund 2,3%.
1: Internationale Nachrichten.
0: Harry und Meghan kehren offenbar nach Großbritannien zurück. Prinz Harry und seine Ehefrau Meghan Markle planen laut britischen Medien, Kalifornien noch vor Ende des Monats zu verlassen und wieder in Großbritannien zu leben. Die Familie soll in ein privates Anwesen außerhalb Londons ziehen, zudem sollen die beiden Kinder ab September eine britische Schule besuchen. König Charles III. Soll über die Pläne informiert worden sein und die Möglichkeit begrüßen, seine Familie wieder häufiger persönlich zu sehen. Harry und Meghan bleiben allerdings weiterhin Privatpersonen und keine aktiven Mitglieder der britischen Königsfamilie. DEA lobt Argentiniens Kampf gegen den Drogenhandel. Der Chef der US-Drogenbehörde DEA, Terence Cole, bezeichnete Argentiniens Strategie gegen den Drogenhandel als Modell für die Region. Bei einer internationalen Konferenz in Buenos Aires mit Delegationen aus mehr als 180 Ländern lobte er die Maßnahmen der Regierung von Präsident Javier Milei. Die USA wollen die Zusammenarbeit mit Argentinien weiter ausbauen, vor allem beim Austausch von Informationen und der Bekämpfung organisierter Kriminalität. Kuba plant Schulbeginn trotz Energiekrise. In Kuba soll das neue Schuljahr am 1. September beginnen, nachdem das vergangene Schuljahr wegen der schweren Energiekrise bereits im Juni vorzeitig beendet worden war. Das Bildungsministerium will vor dem Start die Schulen im ganzen Land überprüfen. Aufgrund des Treibstoffmangels kommt es auf der Insel zu Stunden- und teilweise tagelangen Stromausfällen, weshalb viele Schüler zuletzt nur teilweise Präsenzunterricht hatten. Die UNESCO warnt deshalb vor langfristigen Folgen für das Bildungssystem und eine ganze Generation.
1: Sportnachrichten.
0: Albi Roja bestätigt 2 Freundschaftsspiele. Die paraguayische Nationalmannschaft hat nach ihrer starken WM-Teilnahme die ersten beiden Freundschaftsspiele für die kommende FIFA-Abstellungsperiode bestätigt. Am 27. September trifft Paraguay in Washington auf Bolivien, am 3. Oktober folgt in New Jersey das Duell gegen Kolumbien. Beide Gegner sind bekannt. In den letzten WM-Qualifikationsspielen holte Paraguay sowohl gegen Bolivien als auch gegen Kolumbien jeweils ein 2:2. Die beiden Testspiele markieren den Start in die nächste Phase der Albi Roja. Neue Kollektion von Joshua Dirksen vorgestellt. Puma hat in Paraguay die neue Kollektion von Joshua Dirksen vorgestellt. Unter dem Motto »Das Rennen geht immer weiter« auf Spanisch »La carrera siempre continúa« stand die Veranstaltung ganz im Zeichen von Motorsport und Formel 2. Die Gäste erwarteten unter anderem einen Pitstop, eine Podiumszone und Dirksens Rennutensilien. Der paraguayische Rennfahrer präsentierte die Kollektion, sprach über seine Erfahrungen und nahm sich Zeit für Autogramme und Fotos.
1: Lokale Nachrichten.
0: Einladung zum Männerabenden. Sozialarbeit Neuland lädt zu einer Veranstaltungsserie für Männer unter dem allgemeinen Thema »Wir Männer« ein. Die Veranstaltungsreihe umfasst 4 Abende und wird von Bruce Jans geleitet. Die Treffen finden am 2., 9.

0: 16. und 23. September jeweils um 19 Uhr im Sozialbüro statt. Die Teilnahme kostet 300.000 Guarani. Anmeldungen sind bis zum 22. August möglich. Vortragsabend der Kulturabteilung. Die Kulturabteilung veranstaltet am Montag, den 24. August, einen Vortragsabend zum Thema Tourismus und Ökotourismus im Chaco. Mehr Informationen darüber hören Sie von Kirsten Wiebe.
1: Da der Chaco immer mehr von Touristen besucht wird, stellt sich die Frage, was erwarten die Besucher und was kann man anbieten? Wir haben hier im Chaco eine einzigartige Flora und Fauna, die viele Interessierte anlockt. Daher bietet es sich an, diese Tatsache als Chance zu nutzen. Wie das funktioniert und welche Herausforderungen, aber auch welche Möglichkeiten es gibt, wollen wir anhand eines praktischen Beispiels hören. Als Gastrednerin wurde Frau Madeline Wohlgemuth eingeladen. Sie wird darüber sprechen, wie Tourismus im Chaco früher ausgesehen hat und über die Anfänge der Estancia Iparoma berichten. Sie bringt auch eine Kollegin mit, Frau Kirsten Schlesinger. Sie wird über den Tourismus heute und über die Entwicklung nachhaltiger Touren sprechen. Eingeladen sind alle, die sich generell für Tourismus interessieren, das heißt solche, die gerne reisen und neue Orte kennenlernen, aber auch die, die darüber nachdenken, Besucher und Touristen zu empfangen. Hier kann man erfahren, wie man die vorhandenen Möglichkeiten nutzen kann und was Besucher erwarten. Der Vortragsabend findet am Montag, den 24. August 2026 um 19.30 Uhr im Auditorium des Hub Neuland statt.
0: Sie hören den Wetterbericht für heute Freitag. Am Morgen ist es zunächst klar und sonnig, die Temperaturen steigen von etwa 11 auf 22 Grad. Der Wind weht schwach aus nördlichen Richtungen. Am Nachmittag bleibt es durchgehend sonnig, die Temperaturen erreichen bis zu 25 Grad, der Wind weht schwach aus östlichen Richtungen. Am Abend bleibt der Himmel klar, die Temperaturen gehen auf etwa 15 Grad zurück, der Wind weht schwach aus östlichen bis südöstlichen Richtungen. Das waren die Nachrichten für heute Freitag, den 21. August. Am 21. August wird weltweit der Internet

internationale Zusammenarbeit bei der Unterstützung der Opfer und der Bekämpfung des Terrorismus gestärkt werden. Damit schließt der Nachrichtenblock für heute. Ich freue mich, dass Sie mich begleitet haben und verabschiede mich hier von Ihnen. Bis zum nächsten Mal. Auf Wiederhören.

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1: Es la hora 9:30 minutos.
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0: Hallo, lieber Zuhörer, herzlich willkommen in der Sendung Gesundheit, Bildung und Gesellschaft. Eine Sendung, in der wir über gesellschaftliche Themen sprechen, Gesundheitsfragen beantworten und uns weiterbilden wollen. Heute geht es wieder um ein gesundheitliches Thema. Wir sprechen über die Ernährung und unsere Psyche. Stress, innere Unruhe und Angstzustände, die wir direkt aus dem Spanisch übersetzt genommen haben, das wäre Ansiedad auf Spanisch, gehören heute zu den häufigsten Belastungen im Alltag und sie beeinflussen oft auch ganz direkt unsere Beziehung zum Essen. Manche Menschen verlieren völlig den Appetit, während andere das Bedürfnis verspüren, deutlich mehr zu essen, insbesondere Süßigkeiten oder stark verarbeitete Lebensmittel. Doch warum ist das eigentlich so? Und welche Auswirkungen hat das auf unseren Körper? Um über dieses wichtige Thema zu sprechen, begrüßen wir heute die Ernährungsberaterin Tanja Grünwald. Herzlich willkommen hier, Frau Grünwald. Schön, dass Sie sich die Zeit für uns nehmen.
1: Guten Morgen. Vielen Dank dafür auch, dass ich heute hier sein darf.
0: Sehr gerne. Welcher Zusammenhang besteht eigentlich zwischen innerer Unruhe oder unserer Psyche, der Angst und unserer Ernährung?
1: Ja, zu Beginn ist es wichtig zu wissen, dass Angst nicht immer gleich ist. Ja, Es gibt verschiedene Formen von Angst und jede kann das Essverhalten anders beeinflussen. Und außerdem reagiert auch jeder Mensch unterschiedlich. Es gibt zum Beispiel die generalisierte Angststörung oder wir würden ja auch sagen Ansiedad. Mhm. Ja. Manche Menschen, die machen sich einfach ständig viele Sorgen. Ja. Manche essen dann immer wieder kleine Mengen, vor allem Süßigkeiten oder auch fettige Lebensmittel. Andere verlieren aber dadurch auch einfach dauernd den Appetit. Mhm. Ja, durch diese dauernde Anspannung verlieren sie den Appetit. Dann gibt es die akute Stressangst. Ja, diese tritt zum Beispiel vor einer Prüfung auf oder nach einem Streit oder bei irgendeinem wichtigen Ereignis. Ja, und manche essen dann einfach deutlich mehr als sonst und andere können da auch wiederum stundenlang nichts essen. Ja. Dann gibt es auch die soziale Angst. Manche Menschen essen einfach ungern in der Öffentlichkeit, weil sie Angst davor haben, wie andere sie beurteilen werden. Mhm. Andere essen vor oder nach solchen Situationen halt mehr, um sich dann zu beruhigen. Ja, manche sagen, ich muss kurz vorher was essen und dann bin ich entspannter, wenn ich mich irgendwo sozial treffen muss oder so. Ja, oder manche haben so viel Stress in dieser sozialen Situation gehabt, dass sie dann nach Hause kommen, ja, und dann einmal richtig zulangen. Mhm. Also es gibt verschiedene Angstzustände, ja, oder Ansiedades, die wir dann oder die viele Menschen dann mit der Ernährung versuchen zu beheben oder irgendwie die Symptome zu decken.
0: Es ist ein breites Feld, das wir behandeln könnten und wir gehen damit dann auch etwas spezifischer schon in die verschiedenen Teile. Warum verspüren viele Menschen gerade dann einen verstärkten Drang zu essen, wenn sie gestresst oder ängstlich sind?
1: Ja, wenn wir Angst oder starke Anspannung haben, dann versucht unser Gehirn, dieses unangenehme Gefühl irgendwie zu verdecken, zu verringern. Essen wird dabei oft zu einer Möglichkeit, gerade um sich dann ein kleines Weilchen besser zu fühlen. Das hängt mit verschiedenen Vorgängen in unserem Körper zusammen. Zum Beispiel steigt das Stresshormon Cortisol an. Ja. Dadurch bekommen wir häufiger Lust auf zum Beispiel süße oder fettreiche Lebensmittel. Gleichzeitig speichert aber der Körper dann auch mehr Fett, weil er sich in einer Art Alarmzustand befindet und irgendwie seine Energiereserven anlegen möchte. Außerdem schüttet unser Gehirn beim Essen, besonders bei Süßigkeiten und oder sowie auch Fett- oder kohlenhydratreichen Lebensmitteln, dann schüttet er Botenstoffe aus, die uns für kurze Zeit dieses Gefühl geben von Wohlbefinden, von Freude oder vielleicht auch von Ruhe. Ja? Und Angst und Stress erschweren außerdem auch, dass wir diesen echten Hunger kennen oder erkennen. Viele Menschen können dann nicht mehr gut unterscheiden, ob sie wirklich körperlichen Hunger haben oder ob sie aus Anspannung oder wegen ihrer Gefühle essen möchten. Und dazu kommt auch noch, dass Angst häufig mit Schlafmangel auch verbunden ist. Und wer zu wenig schläft, der bildet auch ein Hormon, das nennt sich Ghrelin, das dann den Appetit steigert und gleichzeitig auch weniger Leptin produziert sich dann im Körper, dass dieses Sättigungsgefühl ist zuständig für dieses Sättigungsgefühl. Und dadurch essen wir dann oft mehr am Tag, ja, haben häufiger Heißhunger und greifen dann auch viel eher zu diesen, gerade zu diesen spezifischen Nahrungsmitteln wie süße oder fettreiche Lebensmittel.
0: Das entwickelt sich dann leicht wahrscheinlich zu einem Teufelskreis, in dem sich diese ja, Situationen wiederholen. Durch
1: Ganz
0: der
1: genau.
0: eines löst das andere aus und so weiter.
1: Genau.
0: Sie haben schon einmal Süßigkeiten, Kohlenhydrate, Fette erwähnt. Vielleicht um diese Lebensmittel etwas spezifischer zu erkennen. Wonach greifen wir in Momenten der Unruhe besonders häufig und warum?
1: Menschen die mit Angst oder mit starker Anspannung leben, die greifen oft, gerade so wie du sagst, zu Süßigkeiten, zu Fett und kohlenhydratreichen Lebensmitteln. Kohlenhydratreiche oder sind Lebensmittel sind halt die viel Mehle enthalten und Zucker halt eben auch, ja. Oder auch einfach sehr kalorienreiche Lebensmittel, ja. Dazu gehören zum Beispiel Schokolade, ja. Ich denke mal, das ist ein sehr bekannter Trostspender. Ja, schon öfters mal davon gehört, dass jemand, also ich brauche heute ein wenig Schokolade, ich fühle mich nicht wohl oder mir geht es heute nicht so gut. Ja, so ist ein bekannter Trostspender. Backwaren ist auch eine Option, wonach man dann gerne greift. Fastfood, ja, wie Hamburger, Pizza, sind vielleicht eher die, die nicht ganz so Süßes mögen. Ja, und manche greifen auch zu zuckerhaltige Getränke. Da ist ja Cola, ein ganz bekanntes Getränk, da es halt nicht nur süß ist, ja, es ist auch dieses Coca-Cola, der Inhaltsstoff, der dann halt auch so wie ein kleiner Stimulant ist oder so, ja. Der Grund dafür ist, dass unser Gehirn die Angstsituationen als eine Art Gefahr wahrnimmt. Und dadurch wird dann eine Stressreaktion ausgelöst. Im Körper werden dann verschiedene Hormone und Botenstoffe freigesetzt, wie ich erst auch schon erwähnte, die mit der Zeit dann den Appetit steigern. Vor allem auf süße, fettige und auch auf energiereiche Lebensmittel. Deshalb ist es sehr wichtig zu verstehen. Oft fehlt in solchen Momenten nicht unbedingt der Wille, ja, sondern der Körper reagiert ganz natürlich dann auf Stress und auf Angst. Und wer das weiß, kann dann eben auch besser damit umgehen. Er kann lernen, mit diesen Situationen besser umzugehen und auch vielleicht gesündere Strategien zu entwickeln.
0: Das ist sehr interessant, also auch wie Sie erklären, was genau im Körper passiert, also vorher, so auch wenn man dann gegessen hat oder isst, was passiert dann in unserem Körper und in unserem Gehirn, wenn wir es nicht aus körperlichem Hunger tun, sondern ja aus der Unruhe heraus?
1: Ja, wenn wir aus Angst oder Anspannung essen, dann geht es unserem Gehirn nicht darum, unseren Körper zu ernähren. Es geht ihm einfach darum, dieses unangenehme Gefühl einfach schnell irgendwie zu lindern. In einer Angstsituation nimmt das Gehirn eine Gefahr wahr und löst eine Stressreaktion aus, wie wir schon erwähnten. Da werden Hormone und Botenstoffe freigesetzt, ja, die dann unterschiedlich auf den Körper wirken. Kurzfristig kann sogar der Appetit abnehmen. Hält aber diese Angst oder der Stress dann länger an, dann steigt der Appetit, ja, auf diese süße oder fettreiche Lebensmittel. Das Gehirn, das vermittelt uns in dem Moment, dass wir etwas brauchen, das uns sofort besser fühlen lässt. Und tatsächlich funktioniert das auch. Ja, wenn wir Lebensmittel essen, die uns schmecken, die uns Freude bereiten, werden dann im Gehirn Stoffe ausgeschüttet, die beruhigend wirken. Und die Angst oder Anspannung, die nimmt dann für eine kurze Zeit ab. Wir fühlen uns für einige Minuten besser. Das Problem ist aber, dass die eigentliche Ursache der Angst bestehen bleibt. Und sobald diese Wirkung nachlässt, kehren die unangenehmen Gefühle zurück. Und das Gehirn erinnert sich daran, dass das Essen schon einmal geholfen hat und fordert uns dann wieder dazu auf. Und so entsteht der Teufelskreis, von dem du erst auch sprachst. Ja? Angst oder Stress kommt zu Essen, dann kommt es zu einer kurzfristigen Erleichterung, dann zu Schuldgefühlen, noch mehr Angst und es kommt wieder zum Essen. Ja, und wir durchlaufen diesen Kreis einfach immer und immer wieder. Mit der Zeit essen wir dadurch oft viel mehr. Unser Körper braucht eigentlich nicht so viel, ja, und das führt dann auch zu überschüssiger Energie, die dann in Körperfett gespeichert wird und dann haben wir das Risiko halt, dass wir dann irgendwann an Übergewicht leiden. Außerdem wird diese Verbindung im Gehirn mit jedem Mal stärker. Je häufiger wir aus Angst essen, desto mehr wird dieses Verhalten auch zu einer Gewohnheit. Und deshalb ist es so wichtig, nicht nur das Essverhalten zu verändern, sondern auch zu lernen, mit Angst und mit Stress auf gesunde Weise umzugehen.
0: Ja, das ist sehr, sehr interessant und beeindruckend, wie diese Muster sich wiederholen und wie es auch nicht nur wahrscheinlich eine Frage der Disziplin ist, ja gut, ich muss jetzt besser essen, Entscheidung getroffen und dann funktioniert das, sondern dass unser Gehirn uns da tatsächlich, hier würde ich sagen, ein Bein stellt, aber dass das Gehirn so wichtig ist, auch dabei die richtigen Entscheidungen zu treffen. Und das wäre auch meine nächste Frage. Wie kann man dann jetzt den echten Hunger, also wir brauchen ja Essen, um zu leben, damit der Körper funktioniert, wie können wir das dann jetzt richtig unterscheiden? Was ist emotionaler Hunger, was ist der richtige physische Hunger?
1: Ja, in Spanisch gefällt mir das immer, du hast, auch die Wörter sind verschieden. Hier haben wir emotionalen Hunger und den echten oder realen Hunger. In Spanisch sprechen wir von Hambre und Appetito. Ja, okay. Das sind zwei ganz verschiedene Begriffe auch. Der Unterschied zwischen einem körperlichen Hunger und einem emotionalen Hunger zu erkennen, ist am Anfang eigentlich schwer. Ja, also man muss schon ein bisschen darauf achten, was unser Körper sagt, und lernen, diese zwei zu unterscheiden. Mit der Zeit, mit etwas Übung, kann man das aber auch lernen. Körperlicher Hunger, der entwickelt sich eher langsam. Der kommt erst meistens einige Stunden nach dem letzten Essen, nicht gleich nach einem Essen zum Beispiel. Und man merkt, dass der Magen leer ist, der Körper verlangt nach Essen oder irgendwie nach Energie. Nach Energie, weil die Energie lässt auch langsam nach im Körper. Dabei hat man auch normalerweise keinen Heißhunger. Ja, so dieses Heißhungeressen. Genau. Auch nicht auf so bestimmte Lebensmittel. Ja, man möchte einfach etwas essen und ist eigentlich auch mit den Lebensmitteln zufrieden, die einem dann geboten werden, ja, die gerade dann auch zur Verfügung stehen. Und man ist nicht dann darauf aus, nur dieses Lieblingsessen zu essen. Emotionaler Hunger hingegen, der kommt eher plötzlich. Ja? Er tritt häufig in Momenten gerade Angst auf, wo Angst, Stress oder Anspannung ist. Manchmal sogar, ohne dass wir diese Gefühle wirklich bewusst wahrnehmen. Ja? Deswegen ist es auch sehr schwer, ab und zu erkennen. Und deswegen braucht es etwas Übung. Ja? Er kann sogar kurz nach einer Mahlzeit auftreten, wo wir doch gerade uns satt gegessen haben, sozusagen. Ja. Und typisch für emotionalen Hunger ist, dass wir ganz gezielt Lust auf ein bestimmtes Lebensmittel haben. Zum Beispiel Schokolade oder Süßigkeiten oder Chips oder Eis. Ja, wir wollen etwas ganz Bestimmtes. Wir möchten genau dieses Lebensmittel und zwar gleich. Ja. Ein ganz einfaches Beispiel. Wenn ich jetzt Hunger habe und mir wird ein Blattsalat angeboten oder ein Apfel und ich sage, nein, ich möchte lieber einen Hamburger. Ja, dann ist es wahrscheinlich nicht realer Hunger, sondern eher ein emotionaler Hunger. Ja, weil wenn ich wirklich realen Hunger hätte, würde ich auch mit eines dieser zwei Lebensmitteln zufrieden sein. Ja, ich würde es nehmen, weil mein Körper braucht jetzt Nährstoffe. Ja, bin ich aber so, dass ich jetzt Appetit, so wie wir in Spanisch sagen, ja, Appetito verspüren, ja, und ich sage, wow, ich würde jetzt gern was essen wollen. Und dann sagt mir jemand so, hier ist ein Apfel. Nee, ich will keinen Apfel, ich will meinen Hamburger oder ich will meinen Schokoriegel. Dann ist das eher ein emotionaler Hunger. Und das ist eine Art und Weise, halt, wie man das auch verspüren oder ein bisschen auseinanderhalten kann, ja. Wir suchen meistens dann danach nach diesen Lebensmitteln, die uns dann mehr schmecken, ja, oder was unsere Lieblingslebensmittel sind. Warum? Weil gerade diese uns dieses Gefühl von Wohlbefinden oder von ein wenig Freude, ein wenig Placer, sagen wir auch auf Spanisch, ja, ein genug Satisfaktionsstörung irgendwie geben. Ja. Und deswegen suchen wir in Stresssituationen genau nach diesen Lebensmitteln, weil unser Gehirn halt ganz genau registriert hat, dass dieses Lebensmittel gemacht hat, dass wir uns wohlerfühlten.
0: Das sind sehr konkrete Schritte und Kriterien, die man beachten kann, um sich auch selbst besser kennenzulernen. Ich versuche sie mal zusammenzufassen. Also ein echter Hunger, wo unser Körper wirklich Nahrung braucht, da steigert sich das normalerweise langsamer. Wir haben Verlangen nach richtigem Essen, also etwas, das uns wirklich Nährstoffe vermitteln kann. Und ja, da könnte man vielleicht auch darauf achten, also wie fühle ich mich gerade, also bin ich gerade unruhig, habe ich gerade etwas Stressiges durchgemacht, dann kann ich schon mal einmal bremsen und anhalten und auf meinen Körper hören, was brauche ich dann wirklich jetzt gerade. Und ja, um den emotionalen Hunger dann besser zu identifizieren, etwas, das schnell und akut auftritt, also ich brauche jetzt das sofort. Und dass es normalerweise nicht unbedingt Lebensmittel sind, die den Körper jetzt viele Nähren. Nährstoffe geben werden. Ja, so.
1: Genau.
0: Ich weiß nicht, habe ich das richtig zusammengefasst?
1: Ganz genau, ja.
0: Dann kann man so eine Checkliste machen. Besonders, wie gesagt, also dass es am Anfang auch komplizierter ist, weil man in diesem ganzen Zyklus drin ist und das Gehirn ja selber dann auch viel Neues kennenlernen muss und unterscheiden können muss.
1: Ja, und wir müssen lernen, auf uns zu achten, auf unsere Gefühle, aber auch auf unsere Symptome oder jetzt Symptome, auf unsere, was unser Körper wirklich dargibt, ja, welche Gefühle oder welche
0: Bedürfnisse, wonach man verlangt.
1: Genau.
0: Hier würde ich gerne auch noch hinzufügen, dass eben der eine leichter zum Essen greift, weil wir ja jetzt auch über das Thema Ernährung sprechen. Aber ich glaube, diese Muster wiederholen sich auch in anderen Situationen, wo zum Beispiel jemand sehr gestresst ist und zur Zigarette greift oder zum Handy oder was auch immer. Das kann man dann vielleicht auch auf andere Situationen anwenden, wenn man merkt, ich komme jetzt in eine Situation, wo mein Gehirn sofort sagt, okay, jetzt brauche ich das, um die Situation zu bewältigen oder besser damit umzugehen.
1: Ganz genau. Ich denke auch, da ist gerade das Handy jetzt eines der Geräte oder der Möglichkeiten, wir haben. Ja? Also man greift sehr schnell, man ist in einer Stresssituation, einer Angstsituation und man greift eher schnell zum Handy und scrollt einmal gut rum. Und dann denkt man so, jetzt habe ich einmal abgeschaltet.
0: Genau.
1: Ja? In Wirklichkeit, was wir dann haben, ist einfach nur diese Stresssituation überspielt und nicht wirklich an ihr gearbeitet.
0: Genau.
1: Ja,
0: das wollte ich auch gerade so etwas darstellen, damit jetzt, es geht ja nicht darum, jemanden mit dem Finger auf jemanden zu zeigen, weil ich jetzt sagen kann, ah, der andere, der isst viel, weil er gestresst ist, meine Güte. Und ich mache das Gleiche, ich esse was vom Handy, sagen wir mal. Also ich konsumiere Medien, um mit dem Stress umzugehen.
1: Ja.
0: So ein kleiner Ausflug
1: Thema.
0: So, wir haben jetzt viel über die nicht so guten Optionen gesprochen. Gibt es bestimmte Lebensmittel oder Nährstoffe, die nachweislich die Stimmung verbessern oder dabei helfen, besser mit Stress oder Angst umzugehen?
1: Ja, also heute wird immer mehr erforscht, welche Lebensmittel unser Gehirn unterstützen und unsere Stimmung sowie Umgang mit Stress irgendwie positiv auch beeinflussen können. Was man weiß, ist heute vor allem, dass gewisse Unterernährungen an einigen Nährstoffen dazu beitragen, dass der Körper halt weniger gut mit Stress umgehen kann. Ja? Zum Beispiel, da gibt es das Magnesium, das ist sehr wichtig für unser Nervensystem und auch für unsere Muskeln. Und nimmt man zu wenig Magnesium auf, dann kann das auch zu mehr Reizbarkeit, zu mehr Müdigkeit oder auch zu mehr Schwierigkeiten beim Entspannen führen. Ja? Und das führt dann wieder dazu, dass man angespannter ist und Stresssituationen weniger bewältigen kann. Auch Omega-3-Fettsäuren, auch Selen, Zink und einige B-Vitamine, die wurden sehr intensiv untersucht. Diese Nährstoffe, die spielen eine sehr wichtige Rolle, auch für unser Gehirn, für unser Nervensystem und auch für viele Vorgänge im Körper. Fehlen sie dann über längere Zeit, kann sich das sehr negativ auch auf die Stimmung auswirken. Und manche Menschen fühlen sich dann ängstlicher, unsicherer und irgendwie emotional auch weniger ausgeglichen. Ich möchte hier so jetzt nicht zu sehr ins Detail gehen, weil das könnte lang werden. Aber was wir auf jeden Fall sagen können, ist, dass eine ausgewogene Ernährung mit wichtigen Nährstoffen unsere psychische Gesundheit sehr unterstützen und auch helfen kann, damit wir dann auch besser mit Angst und Stress umgehen können. Sie ersetzt aber keine medizinische oder psychologische Behandlung. Ja? Wenn diese notwendig ist, sollten wir diese auch in Anspruch nehmen. Lebensmittel, die wir regelmäßig auf unserem Speiseplan stehen haben sollten, sind zum Beispiel Fische wie Thunfisch oder Sardinen, etwas, was hier nicht so viel gegeben ist oder wir auch nicht so viel essen, aber zwischendurch mal uns diese Lebensmittel auch leisten, es tut unserer Gesundheit sehr gut. Andere sind Nüsse, Erdnüsse, Mandeln, Samen wie Chiasamen, Leinsamen oder auch Kürbiskerne. Hülsenfrüchte, ja, das so Bohnen, jeden Tag einmal in der Woche Bohnen essen oder Linsen, tut unserer Gesundheit sehr gut, gerade unserer psychischen Gesundheit. Spinat und anderes Blattgemüse, und Spinat haben wir jetzt hier auch schon immer wieder und könnten wir uns langsam auch angewöhnen, ja? Rucola oder sowas. Vollkornprodukte und mageres Fleisch. Dabei sollten wir aber darauf achten, dass mageres Fleisch auch nicht zu viel gegessen darf. Ja, also die Portionen sind so zwischen 180 und 200 Gramm am Tag und nicht so viel, wie wir Chaqueños das eigentlich gewohnt sind. Eine abwechslungsreiche und eine ausgewogene Ernährung ist also nicht nur gut für den Körper, sondern auch kann auch einen sehr wichtigen Beitrag zu unserem seelischen Wohlbefinden machen.
0: Um das noch einmal gegenüberzustellen, gibt es da noch Lebensmittel oder besonders auch Getränke, die innere Ruhe verstärken oder die Symptome verschlimmern?
1: Ja, es gibt Lebensmittel, die bei Menschen jetzt, die bei Menschen, die mit Angst oder innerer Ruhe zu tun haben, die Beschwerden verstärken, also die Symptome mehr. Ja? Sie können dazu führen, dass einfach Symptome wie zum Beispiel Herzklopfen, Nervosität, Unruhe oder auch Schlafprobleme dann stärker werden, wenn sie diese Stresssituationen oder Angstsituationen durchmachen. Deshalb sollte man auf Lebensmittel achten oder auch diese einschränken, wie zum Beispiel das Getränk Koffein oder Getränke, die Koffein enthalten. Dieses regt das Nervensystem sehr an und fördert auch die Ausschüttung von Adrenalin. Ja? Und dadurch kann Herzklopfen, Nervosität und auch die Unruhe zunehmen. Und dabei müssen wir aber bedenken, dass Koffein nicht nur im Kaffee drin steckt, ja, es steckt zum Beispiel auch in Mate oder in dem Yerba, ja, dass wir Mate und Tereré trinken. Es steckt aber auch im grünen Tee, in Cola-Getränken oder auch in dunkler Schokolade drinnen, ja, also. Und dann sollten wir halt in diesen Momenten vor allem diese Lebensmittel reduzieren, ja, also weniger zu uns nehmen. Zucker und Süßigkeiten sollten auch in kleineren Mengen gegessen werden. Sie lassen den Blutzucker auch schnell ansteigen und auch wieder abfallen. Und diese Schwankungen, die können dann auch zu Unruhe oder Angstgefühle führen. Energydrinks, ja, ist auch ein Thema, das heute, glaube ich, auch schon viel bekannter ist. Die sind auch nicht günstig für diese Situationen. Sie enthalten oft eine Kombination von Koffein, von Zucker, von Taurin, Guarana. Und das sind alles anregende Stoffe, die Angstsymptome verstärken können. Auch stark verarbeitete, sehr fettreiche Lebensmittel sollten eher selten gegessen werden, weil diese halt sehr schlecht für die Darmgesundheit sind und diese Entzündungsprozesse im Körper eben erhöhen können. Und beides kann sich dann auch negativ auf das Wohlbefinden des Menschen, auf das seelische Wohlbefinden auch auswirken. Für Personen, die häufig unter Angst oder innerer Unruhe leiden, ist eine ausgewogene Ernährung mit frischen und wenig verarbeiteten Lebensmitteln einfach besser. Und diese kann die Beschwerden zwar nicht heilen, aber oft dabei helfen, dass sie besser zu kontrollieren sind.
0: Welche gesundheitlichen Folgen kann es haben, wenn man regelmäßig impulsiv oder aus emotionaler Belastung heraus isst?
1: Wenn wir aus Angst oder Stress essen, kann sich das auch auf unterschiedliche Art und Weise zeigen. Manche Menschen essen dann in bestimmten Momenten sehr große Mengen auf einmal, andere haben aber das Bedürfnis dann eher so über den Tag Kleinigkeiten zu essen. Ja, wir nennen das im Spanischen auf picar algo, ja, also immer wieder was essen, zu naschen. In beiden Fällen nimmt das aber meistens deutlich mehr oder nimmt man meistens deutlich mehr Kalorien zu sich, wie man eigentlich braucht. Und das führt dann mit der Zeit auch zu einer Gewichtszunahme. Wie bereits auch erwähnt, greifen Menschen mit Angst auch häufig zu süßen oder fettreichen Lebensmitteln. Und wenn dieses regelmäßig geschieht, kann es auch zu Mangelernährungen kommen. Jetzt nicht im Kalorienbereich, sondern in den in den Nährstoffen. Warum? Weil wir uns mehr auf eine Art von Lebensmitteln konzentrieren, die halt auch wirklich nicht sehr nährstoffreich sind, ja? Und das kann dann zu Mangelernährungen führen. Zum Beispiel, es fehlen unserem Körper einfach be bestimmte Vitamine oder Minerale. Und gerade, wie ich erst schon erwähnte, sind gewisse Minerale und Vitamine sehr wichtig für unser Nervensystem. Fehlen dem Körper dann diese wichtigen Mineralstoffe oder Vitamine, kann das auch das Immunsystem schwächen und dadurch wird man anfälliger auf Erkrankungen. Außerdem erhöht ein häufiger Verzehr von Zucker und fettreichen Lebensmitteln das Risiko für verschiedene Krankheiten, wie zum Beispiel Diabetes, erhöhte Blutfettwerte, eine Fettleber oder auch Verdauungsbeschwerden, die sich dann mit Sodbrennen und so weiter wahrgeben. Und das sind so einige der häufigsten Folgen. Darüber hinaus können auch Essstörungen entstehen, wie Bulimie, ja, oder Schlafstörungen und weitere gesundheitliche Probleme. Deshalb ist es einfach wichtig, bei anhaltender Angst nicht nur auf das Essverhalten zu achten, sondern auch die eigentliche Ursache der Angst zu erkennen und immer eine professionelle Hilfe in Anspruch zu nehmen.
0: Ja, die Wichtigkeit würde ich auch noch einmal unterstreichen, dass man auf sich aufpasst und guckt. Also ich brauche jetzt Hilfe und wie ich schon vorher einmal sagte, es ist nicht nur eine Frage der Disziplin, sondern es ist eine Gesundheitsfrage, die man oft tiefer bearbeiten muss. Welche praktischen Strategien würden Sie uns mitgeben, um in emotionalen Momenten nicht direkt zum Essen zu greifen und wieder in diese Falle zu tappen?
1: Ja, also das, was wir erst ansprachen, echten Hunger von emotionalen Hunger zu unterscheiden, das ist eines der besten Strategien, die wir oder Dinge, die wir erst mal angehen können. Ja, lernen damit umzugehen, diese Signale, die typischen Signale des Hungers im Körper wirklich wahrzunehmen, das Magenknurren, ja, der leere Magen und so weiter. Und dann auch darauf halt, wenn wir einmal gelernt haben, darauf zu achten. Ja. Muss ich jetzt wirklich essen oder will ich nur? Hilfreich ist es dann außerdem, feste Essenszeiten zu haben, ja, gesunde Essensgewohnheiten sich anzueignen. Zum Beispiel kann man sich daran gewöhnen, jeden Tag einfach die Hälfte des Mittagstellers mit Gemüse zu füllen, ja, und mit der Zeit wird das eben eine gesunde Routine, die dann auch ein bisschen verhindert, dass wir zu kalorienreich essen, ja. Auch die Portionsmenge ist wichtig, ja, nur einen Teller und nicht zwei Teller, ja, aufzufüllen. Das kann auch eine Routine werden. Und wenn es erst eine Routine ist, ist es für uns nicht mehr so, schwierig, uns jeden Tag dafür zu entscheiden, ja. Ebenso wichtig ist es, die ersten Anzeichen von Angst oder Stress rechtzeitig zu erkennen. Weil wir in diesem Moment halt ganz genau oder bewusst entscheiden können, nicht sofort zum Essen zu greifen, sondern lieber was anderes tun. Ja, zum Beispiel spazieren gehen, Musik hören, ja, oder mit einer vertrauten Person einfach mal ein Gespräch haben. Ja, mir hilft es im Garten arbeiten gehen, ja, oder einfach eine doch entspannte Beschäftigung nachzugehen, die jetzt nicht das Essen ist. Außerdem sollten wir möglichst nebenbei, nicht nebenbei essen, zum Beispiel vor dem Fernseher, mit dem Handy oder der Hand, in der Hand, ja, oder während anderer Ablenkungen, weil wer bewusst ist, nimmt besser wahr, was und wie viel er isst und erkennt auch das Sättigungsgefühl dann rechtzeitiger.
0: Ja, das sind sehr interessante, praktische, hilfreiche Tipps. Und wie wir vorher schon einmal gesagt haben, also man sollte sich auch Hilfe suchen, wenn es notwendig ist. Und damit komme ich auch zur letzten Frage. Wann sollte man sich professionelle Hilfe suchen und auch eng mit einer Ernährungsberatung oder psychologischen Fachkraft zusammenarbeiten, um dieses Problem anzugehen?
1: Meiner Meinung nach sollte man möglichst früh Hilfe suchen. Mhm. Ja, desto früher, desto einfacher oder desto schneller lernt man, mit dieser Situation umzugehen. Man kann dann schon Hilfe suchen, wenn man merkt, dass die Angst oder innere Unruhe den Alltag irgendwie beeinträchtigt, mhm, ja, und man seine Impulse, so wie beim Essen oder auch in anderen Lebensbereichen, wenn man diese nicht mehr gut kontrollieren kann. Denn wenn wir die Angst nicht verstehen, wenn wir diese nicht behandeln und lernen, mit ihr umzugehen, dann wird es schwierig sein, dass wir langfristig eine Verbesserung erreichen. Deshalb sind Psychologe, Psychologen, Ernährungsfachkräfte wichtige Ansprechpartner. Gemeinsam kann man dann helfen, die Ursachen zu erkennen oder irgendwelche Strategien zu entwickeln, um diese Angst zu bewältigen. Ja? Also persönlich denke ich, dass man so früh wie möglich Unterstützung holen sollte. Ja? Warnzeichen, auf die man achten kann, sind zum Beispiel, wenn ich mehrmals pro Woche aus einem Impuls heraus esse oder ständig etwas naschen muss. Ja, es ist ein Warnzeichen. Ein anderes wäre, wenn ich mich nach dem Essen häufig schuldig, beschämt oder auch frustriert fühle. Wenn ich aus Gefühlen wie Traurigkeit, Ärger oder auch Stress esse. Wenn ich in kurzer Zeit deutlich Veränderungen merke, zum Beispiel ich habe sehr an Gewicht zugenommen oder ich entwickle langsam ein gesundheitliches Problem wie Diabetes. Mhm. Ja. Wenn ich beginne, Freunde und soziale Aktivitäten zu meiden, weil ich mich für meinen Körper, mein Gewicht oder mein Essensverhalten schäme. Und das ist etwas, was wir ab und zu gar nicht so wahrnehmen. Mhm. Wir fangen einfach an, weniger uns mit Menschen zu treffen, ja, oder auszugehen. Oder wir werden zum Essen eingeladen und wir haben diese Ausrede, ah nee, heute kann ich nicht. Wenn sie uns zu was anderem einladen, dann können wir. Ja? Also es sind bestimmte Hinweise, die wir gar nicht wirklich wahrnehmen, mhm, aber irgendwann werden sie uns doch bewusst, dass es deshalb ist, weil, mhm, wir mit diesen Situationen nicht umgehen können. Wenn ich daran denke, dass Essen durch Erbrechen, durch Abführmittel und übermäßigen Sport oder Fasten wieder auszugleichen, mhm, oder wieder ausgeglichen werden muss. Ja, und da kann ich auch sagen, also man denkt sehr schnell an Essensstörungen, wenn man Erbrechen nach dem Essen daran denkt oder Abführmittel braucht. Aber eine Essensstörung ist auch, wenn ich weiß, ich habe heute einen Hamburger gegessen, okay, und ich muss abends dann meine 2 Kilometer, mhm, und dann verdopple ich das auch noch und laufe auch noch 4. Ja, das ist auch eine Essensverhaltensstörung. Mhm. Ja, wenn ich weiß, oder wenn ich immer denke, dass ich das kompensieren, ja, muss.
0: Mhm. Ich habe jetzt so viel gegessen, jetzt muss ich so und so viel machen, damit das nicht schädigt, sagen wir mal.
1: Ganz genau. Mhm. Und das ist dann auch schon eine Essensverhaltensstörung. Ja, vor allem, weil wir dann versuchen, ja, die Situation irgendwie zu kompensieren. Mhm. Ja, genau.
0: Das sind Dinge, an die wir nicht immer direkt denken. Wie gesagt, Essstörung ist... ja, ich esse was und dann erbreche ich. Aber, mhm, es gibt auch andere Denkmuster, die eine Essstörung sind oder sein können, sich dazu hin entwickeln können. Und ich glaube, es ist sehr wichtig oder fand ich sehr schön, dass Sie das auch erwähnt haben, dass dieses ständige Denken, jetzt habe ich gegessen und irgendwie, dass das nicht ausreicht oder nicht gut ist, weil jetzt muss ich etwas dagegen machen, praktisch gesagt. Wir könnten noch viel darüber sprechen. Leider müssen wir hier schon abrunden. Ich hoffe, wir können irgendwann uns wieder neu zusammensetzen und mehr über das Thema Essen sprechen, weil es eben ein Teil ist, den wir nicht einfach vermeiden können oder müssen. Es kann ein schöner Teil unseres Alltags sein, weil unser Körper Ernährung und Essen braucht und, wie wir aber hören, es kann viele Herausforderungen mit sich bringen. Ich bedanke mich jetzt schon mal ganz herzlich für die sehr wichtigen Informationen und Erklärungen.
1: Ja, gerne. Ich möchte noch einmal zum Schluss daran erinnern, dass Angst zu haben uns weder schwach macht oder noch bedeutet, dass wir alleine sind. So wie wir unseren Körper pflegen, wenn er krank ist, sollten wir auch auf unsere seelische Gesundheit achten. Eine gesunde Ernährung kann dabei eine sehr wertvolle Unterstützung sein. Sie ersetzt jedoch keine professionelle Behandlung, wenn diese notwendig ist. Sich Hilfe zu holen ist ein Zeichen von Stärke, nicht von Schwäche. Achten wir auf unsere Seele mit derselben Fürsorge, mit der wir unseren Körper pflegen.

Das heutige Thema über Ernährung und Psyche erinnert uns daran, wie viel Einfluss wir selbst auf unsere eigene Gesundheit haben und dass es nie zu spät ist, etwas zu verändern, sei es durch Veränderungen in unserer Routine oder dadurch, dass wir Hilfe suchen. Wir danken Licenziada Tanja Grünwald ganz herzlich für die wertvollen Informationen und praktischen Tipps. All unseren Hörerinnen und Hörern möchten wir mit auf den Weg geben. Jeder Schritt hin zu einer bewussteren Ernährung ist ein Schritt zu mehr Lebensqualität und Gesundheit. Damit schließt die Sendung Gesundheit, Bildung und Gesellschaft für heute. Vielen Dank fürs Zuhören und bleiben Sie gesund!

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1: Es la hora 10, 7 minutos.
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0: Hallo und herzlich willkommen zu Nachrichten im Fokus heute am Freitag, den 21. August.
2: Nationale Nachrichten.
0: Denit steigert Einnahmen deutlich und erhöht Steuerquote. Die paraguayische Steuer- und Zollbehörde Denit hat in den vergangenen 3 Jahren ihre Einnahmen um umgerechnet rund 1,53 Milliarden US-Dollar gesteigert. Dadurch erhöhte sich die Steuerquote von 9,1 auf 11,2% des Bruttoinlandsprodukts. Gleichzeitig wurden mehr als 270.000 neue Steuerzahler registriert und die Digitalisierung der Steuerverwaltung weiter ausgebaut. Im Kampf gegen Schmuggel beschlagnahmte die Denit zudem Waren im Wert von rund 417 Milliarden Guaraníes. Die Behörde betonte, dass sie weiterhin auf mehr Transparenz, Kontrollen und digitale Lösungen setzen will. Bildung und Arbeitsmarkt werden internationaler. Hochschulbildung und Arbeitsmarkt werden zunehmend internationaler. Direktor José Molina Vega betonte, dass Paraguay seine Bildungsstandards anpassen müsse, damit junge Fachkräfte konkurrenzfähig bleiben. Das britische Hochschulsystem sei ein Beispiel für hohe Standards bei Forschung, Innovation und kritischem Denken. Durch ein Modell der Universität London können Studierende inzwischen auch in Paraguay nach internationalen Standards studieren und einen anerkannten Abschluss erwerben. Paraguay soll Wirtschaftswachstum von über 4% halten. Die CEPAL erwartet, dass Paraguays Wirtschaft 2026 um 4,3% und 2027 um rund 4% wachsen wird. Damit liegt das Land deutlich über dem südamerikanischen Durchschnitt von jeweils 2,5% und gehört zu den wachstumsstärksten Volkswirtschaften der Region. Für 2026 wird Paraguay nur von Venezuela mit 6,5% übertroffen, während Argentinien auf 3,3% und Brasilien auf 2,2% kommen sollen. Laut CEPAL bleibt das Wachstum in Südamerika insgesamt seit Jahren schwach und liegt zuletzt bei rund 2,3%.
2: Internationale Nachrichten.
0: Harry und Meghan kehren offenbar nach Großbritannien zurück. Prinz Harry und seine Ehefrau Meghan Markle planen laut britischen Medien, Kalifornien noch vor Ende des Monats zu verlassen und wieder in Großbritannien zu leben. Die Familie soll in ein privates Anwesen außerhalb Londons ziehen, zudem sollen die beiden Kinder ab September eine britische Schule besuchen. König Charles III. Soll über die Pläne informiert worden sein und die Möglichkeit begrüßen, seine Familie wieder häufiger persönlich zu sehen. Harry und Meghan bleiben allerdings weiterhin Privatpersonen und keine aktiven Mitglieder der britischen Königsfamilie. DEA lobt Argentiniens Kampf gegen den Drogenhandel. Der Chef der US-Drogenbehörde DEA, Terence Cole, bezeichnete Argentiniens Strategie

0: September beginnen, nachdem das vergangene Schuljahr wegen der schweren Energiekrise bereits im Juni vorzeitig beendet worden war. Das Bildungsministerium will vor dem Start die Schulen im ganzen Land überprüfen. Aufgrund des Treibstoffmangels kommt es auf der Insel zu Stunden- und teilweise tagelangen Stromausfällen, weshalb viele Schüler zuletzt nur teilweise Präsenzunterricht hatten. Die UNESCO warnt deshalb vor langfristigen Folgen für das Bildungssystem und eine ganze Generation.
1: Sportnachrichten.
0: Alvi Rocha bestätigt 2 Freundschaftsspiele. Die paraguayische Nationalmannschaft hat nach ihrer starken WM-Teilnahme die ersten beiden Freundschaftsspiele für die kommende FIFA-Abstellungsperiode bestätigt. Am 27. September trifft Paraguay in Washington auf Bolivien, am 3. Oktober folgt in New Jersey das Duell gegen Kolumbien. Beide Gegner sind bekannt. In den letzten WM-Qualifikationsspielen holte Paraguay sowohl gegen Bolivien als auch gegen Kolumbien jeweils ein 2:2. Die beiden Testspiele markieren den Start in die nächste Phase der Alvi Rocha. Neue Kollektion von Joshua Dirksen vorgestellt. Puma hat in Paraguay die neue Kollektion von Joshua Dirksen vorgestellt. Unter dem Motto »Das Rennen geht immer weiter« auf Spanisch »La carrera siempre continua« stand die Veranstaltung ganz im Zeichen von Motorsport und Formel 2. Die Gäste erwarteten unter anderem einen Pitstop, eine Podiumszone und Dirksens Rennutensilien. Der paraguayische Rennfahrer präsentierte die Kollektion, sprach über seine Erfahrungen und nahm sich Zeit für Autogramme und Fotos.
1: Lokale Nachrichten.
0: Einladung zum Männerabenden. Sozialarbeit Neuland lädt zu einer Veranstaltungsserie für Männer unter dem allgemeinen Thema »Wir Männer« ein. Die Veranstaltungsreihe umfasst 4 Abende und wird von Bruce Jans geleitet. Die Treffen finden am 2., 9., 16. und 23. September jeweils um 19 Uhr im Sozialbüro statt. Die Teilnahme kostet 300.000 Guarani. Anmeldungen sind bis zum 22. August möglich. Vortragsabend der Kulturabteilung. Die Kulturabteilung veranstaltet am Montag, den 24. August, einen Vortragsabend zum Thema Tourismus und Ökotourismus im Chaco. Mehr Informationen darüber hören Sie von Kirsten Wiebe.
2: Da der Chaco immer mehr von Touristen besucht wird, stellt sich die Frage, was erwarten die Besucher und was kann man anbieten? Wir haben hier im Chaco eine einzigartige Flora und Fauna, die viele Interessierte anlockt. Daher bietet es sich an, diese Tatsache als Chance zu nutzen. Wie das funktioniert und welche Herausforderungen, aber auch welche Möglichkeiten es gibt, wollen wir anhand eines praktischen Beispiels hören. Als Gastrednerin wurde Frau Marilyn Wohlgemuth eingeladen. Sie wird darüber sprechen, wie Tourismus im Chaco früher ausgesehen hat und über die Anfänge der Estancia Iparoma berichten. Sie bringt auch eine Kollegin mit, Frau Kirsten Schlesinger. Sie wird über den Tourismus heute und über die Entwicklung nachhaltiger Touren sprechen. Eingeladen sind alle, die sich generell für Tourismus interessieren, das heißt solche, die gerne reisen und neue Orte kennenlernen, aber auch die, die darüber nachdenken, Besucher und Touristen zu empfangen. Hier kann man erfahren, wie man die vorhandenen Möglichkeiten nutzen kann und was Besucher erwarten. Der Vortragsabend findet am Montag, den 24. August 2026 um 19.30 Uhr im Auditorium des Hub Neuland statt.
0: Sie hören den Wetterbericht für heute Freitag. Am Morgen ist es zunächst klar und sonnig, die Temperaturen steigen von etwa 11 auf 22 Grad. Der Wind weht schwach aus nördlichen Richtungen. Am Nachmittag bleibt es durchgehend sonnig, die Temperaturen erreichen bis zu 25 Grad, der Wind weht schwach aus östlichen Richtungen. Am Abend bleibt der Himmel klar, die Temperaturen gehen auf etwa 15 Grad zurück, der Wind weht schwach aus östlichen bis südöstlichen Richtungen. Das waren die Nachrichten für heute.

heute Freitag, den 21. August. Am 21. August wird weltweit der internationale Gedenk- und Ehrentag für die Opfer des Terrorismus begangen. Die Vereinten Nationen riefen den Gedenktag 2017 ins Leben, um an die Opfer terroristischer Anschläge zu erinnern und Solidarität mit Überlebenden und ihren Familien zu zeigen. Der Tag soll außerdem auf die besonderen Bedürfnisse und Rechte der Betroffenen aufmerksam machen. Weltweit finden Gedenkfeiern, Schweigeminuten und Informationsveranstaltungen statt. Gleichzeitig soll die internationale Zusammenarbeit bei der Unterstützung der Opfer und der Bekämpfung des Terrorismus gestärkt werden. Damit schließt der Nachrichtenblock für heute. Ich freue mich, dass Sie mich begleitet haben und verabschiede mich hier von Ihnen. Bis zum nächsten Mal. Auf Wiederhören.

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0: Es la hora 14 en punto. La temperatura 24 grados 6 décimas.
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1: Hallo und herzlich willkommen zu Nachrichten im Fokus heute am Freitag, den 21. August.
0: Nationale Nachrichten.
1: Denit steigert Einnahmen deutlich und erhöht Steuerquote. Die paraguayische Steuer- und Zollbehörde Denit hat in den vergangenen 3 Jahren ihre Einnahmen um umgerechnet rund 1,53 Milliarden US-Dollar gesteigert. Dadurch erhöhte sich die Steuerquote von 9,1 auf 11,2% des Bruttoinlandsprodukts. Gleichzeitig wurden mehr als 270.000 neue Steuerzahler registriert und die Digitalisierung der Steuerverwaltung weiter ausgebaut. Im Kampf gegen Schmuggel beschlagnahmte die Denit zudem Waren im Wert von rund 417 Milliarden Guaraníes. Die Behörde betonte, dass sie weiterhin auf mehr Transparenz, Kontrollen und digitale Lösungen setzen will. Bildung und Arbeitsmarkt werden internationaler. Hochschulbildung und Arbeitsmarkt werden zunehmend internationaler. Direktor José Molina Vega betonte, dass Paraguay seine Bildungsstandards anpassen müsse, damit junge Fachkräfte konkurrenzfähig bleiben. Das britische Hochschulsystem sei ein Beispiel für hohe Standards bei Forschung, Innovation und kritischem Denken. Durch ein Modell der Universität London können Studierende inzwischen auch in Paraguay nach internationalen Standards studieren und einen anerkannten Abschluss erwerben. Paraguay soll Wirtschaftswachstum von über 4% halten. Die CEPAL erwartet, dass Paraguays Wirtschaft 2026 um 4,3% und 2027 um rund 4% wachsen wird. Damit liegt das Land deutlich über dem südamerikanischen Durchschnitt von jeweils 2,5% und gehört zu den wachstumsstärksten Volkswirtschaften der Region. Für 2026 wird Paraguay nur von Venezuela mit 6,5% übertroffen, während Argentinien auf 3,3% und Brasilien auf 2,2% kommen sollen. Laut CEPAL bleibt das Wachstum in Südamerika insgesamt seit Jahren schwach und liegt zuletzt bei rund 2,3%.
0: Internationale Nachrichten.
1: Harry und Meghan kehren offenbar nach Großbritannien zurück. Prinz Harry und seine Ehefrau Meghan Markle planen laut britischen Medien, Kalifornien noch vor Ende des Monats zu verlassen und wieder in Großbritannien zu leben. Die Familie soll in ein privates Anwesen außerhalb Londons ziehen, zudem sollen die beiden Kinder ab September eine britische Schule besuchen. König Charles III. Soll über die Pläne informiert worden sein und die Möglichkeit begrüßen, seine Familie wieder häufiger persönlich zu sehen. Harry und Meghan bleiben allerdings weiterhin Privatpersonen und keine aktiven Mitglieder der britischen Königsfamilie. DEA lobt Argentiniens Kampf gegen den Drogenhandel. Der Chef der US-Drogenbehörde DEA, Terence Cole, bezeichnete Argentiniens Strategie gegen den Drogenhandel als Modell für die Region. Bei einer internationalen Konferenz in Buenos Aires mit Delegationen aus mehr als 180 Ländern lobte er die Maßnahmen der Regierung von Präsident Javier Milei. Die USA wollen die Zusammenarbeit mit Argentinien weiter ausbauen, vor allem beim Austausch von Informationen und der Bekämpfung organisierter Kriminalität. Kuba plant Schulbeginn trotz Energiekrise. In Kuba soll das neue Schuljahr am 1. September beginnen, nachdem das vergangene Schuljahr wegen der schweren Energiekrise bereits im Juni vorzeitig beendet worden war. Das Bildungsministerium will vor dem Start die Schulen im ganzen Land überprüfen. Aufgrund des Treibstoffmangels kommt es auf der Insel zu Stunden- und teilweise tagelangen Stromausfällen, weshalb viele Schüler zuletzt nur teilweise Präsenzunterricht hatten. Die UNESCO warnt deshalb vor langfristigen Folgen für das Bildungssystem und eine ganze Generation.
0: Sportnachrichten.
1: Alvi Rocha bestätigt 2 Freundschaftsspiele. Die paraguayische Nationalmannschaft hat nach ihrer starken WM-Teilnahme die ersten beiden Freundschaftsspiele für die kommende FIFA-Abstellungsperiode bestätigt. Am 27. September trifft Paraguay in Washington auf Bolivien, am 3. Oktober folgt in New Jersey das Duell gegen Kolumbien. Beide Gegner sind bekannt. In den letzten WM-Qualifikationsspielen holte Paraguay sowohl gegen Bolivien als auch gegen Kolumbien jeweils ein 2:2. Die beiden Testspiele markieren den Start in die nächste Phase der Alvi Rocha. Neue Kollektion von Joshua Dirksen vorgestellt. Puma hat in Paraguay die neue Kollektion von Joshua Dirksen vorgestellt. Unter dem Motto »Das Rennen geht immer weiter« auf Spanisch »La carrera siempre continúa« stand die Veranstaltung ganz im Zeichen von Motorsport und Formel 2. Die Gäste erwarteten unter anderem einen Pitstop, eine Podiumszone und Dirksens Rennutensilien. Der paraguayische Rennfahrer präsentierte die Kollektion, sprach über seine Erfahrungen und nahm sich Zeit für Autogramme und Fotos.
0: Lokale Nachrichten.
1: Einladung zum Männerabenden. Sozialarbeit Neuland lädt zu einer Veranstaltungsserie für Männer unter dem allgemeinen Thema Wir Männer ein. Die Veranstaltungsreihe umfasst 4 Abende und wird von Bruce Jans geleitet. Die Treffen finden am 2., 9., 16. und 23. September jeweils um 19 Uhr im Sozialbüro statt. Die Teilnahme kostet 300.000 Guarani. Anmeldungen sind bis zum 22. August möglich. Vortragsabend der Kulturabteilung. Die Kulturabteilung veranstaltet am Montag, den 24. August, einen Vortragsabend zum Thema Tourismus und Ökotourismus im Chaco. Mehr Informationen darüber hören Sie von Kirsten Wiebe.
2: Da der Chaco immer mehr von Touristen besucht wird, stellt sich die Frage, was erwarten die Besucher und was kann man anbieten? Wir haben hier im Chaco eine einzigartige Flora und Fauna, die viele Interessierte anlockt. Daher bietet es sich an, diese Tatsache als Chance zu nutzen. Wie das funktioniert und welche Herausforderungen, aber auch welche Möglichkeiten es gibt, wollen wir anhand eines praktischen Beispiels hören. Als Gastrednerin wurde Frau Madeline Wohlgemuth eingeladen. Sie wird darüber sprechen, wie Tourismus im Chaco früher ausgesehen hat und über die Anfänge der Estancia Iparoma berichten. Sie bringt auch eine Kollegin mit, Frau Kirsten Schlesinger. Sie wird über den Tourismus heute und über die Entwicklung nachhaltiger Touren sprechen. Eingeladen sind alle, die sich generell für Tourismus interessieren, das heißt solche, die gerne reisen und neue Orte kennenlernen, aber auch die, die darüber nachdenken, Besucher und Touristen zu empfangen. Hier kann man erfahren, wie man die vorhandenen Möglichkeiten nutzen kann und was Besucher erwarten. Der Vortragsabend findet am Montag, den 24. August 2026 um 19.30 Uhr im Auditorium des Hub Neuland statt.
1: Sie hören den Wetterbericht für heute Freitag. Am Morgen ist es zunächst klar und sonnig, die Temperaturen steigen von etwa 11 auf 22 Grad. Der Wind weht schwach aus nördlichen Richtungen. Am Nachmittag bleibt es durchgehend sonnig, die Temperaturen erreichen bis zu 25 Grad, der Wind weht schwach aus östlichen Richtungen. Am Abend bleibt der Himmel klar, die Temperaturen gehen auf etwa 15 Grad zurück, der Wind weht schwach aus östlichen bis südöstlichen Richtungen. Das waren die Nachrichten für heute Freitag, den 21. August. Am 21. August wird weltweit der internationale Gedenk- und Ehrentag für die Opfer des Terrorismus begangen. Die Vereinten Nationen riefen den Gedenktag 2017 ins Leben, um an die Opfer terroristischer Anschläge zu erinnern und Solidarität mit Überlebenden und ihren Familien zu zeigen. Der Tag soll außerdem auf die besonderen Bedürfnisse und Rechte der Betroffenen aufmerksam machen. Weltweit finden Gedenkfeiern, Schweigeminuten und Informationsveranstaltungen statt. Gleichzeitig soll die internationale Zusammenarbeit bei der Unterstützung der Opfer und der Bekämpfung des Terrorismus gestärkt werden. Damit schließt der Nachrichtenblock für heute. Ich freue mich, dass Sie mich begleitet haben und verabschiede mich hier von Ihnen. Bis zum nächsten Mal. Auf Wiederhören.

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0: Es la hora 16 en punto. La temperatura 25 grados, 8 décimas.
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0: Hallo, lieber Zuhörer, herzlich willkommen in der Sendung Gesundheit, Bildung und Gesellschaft. Eine Sendung, in der wir über gesellschaftliche Themen sprechen, Gesundheitsfragen beantworten und uns weiterbilden wollen. Heute geht es wieder um ein gesundheitliches Thema. Wir sprechen über die Ernährung und unsere Psyche. Stress, innere Unruhe und Angstzustände, die wir direkt aus dem Spanisch übersetzt genommen haben, das wäre Ansiedad auf Spanisch, gehören heute zu den häufigsten Belastungen im Alltag und sie beeinflussen oft auch ganz direkt unsere Beziehung zum Essen. Manche Menschen verlieren völlig den Appetit, während andere das Bedürfnis verspüren, deutlich mehr zu essen, insbesondere Süßigkeiten oder stark verarbeitete Lebensmittel. Doch warum ist das eigentlich so? Und welche Auswirkungen hat das auf unseren Körper? Um über dieses wichtige Thema zu sprechen, begrüßen wir heute die Ernährungsberaterin Tanja Grünwald. Herzlich willkommen hier, Frau Grünwald. Schön, dass Sie sich die Zeit für uns nehmen.
1: Guten Morgen. Vielen Dank dafür auch, dass ich heute hier sein darf.
0: Sehr gerne. Welcher Zusammenhang besteht eigentlich zwischen innerer Unruhe oder unserer Psyche, der Angst und unserer Ernährung?
1: Ja, zu Beginn ist es wichtig zu wissen, dass Angst nicht immer gleich ist. Ja, es gibt verschiedene Formen von Angst und jede kann das Essverhalten anders beeinflussen. Und außerdem reagiert auch jeder Mensch unterschiedlich. Es gibt zum Beispiel die generalisierte Angststörung oder wir würden ja auch sagen Ansiedad. Ja. Manche Menschen, die machen sich einfach ständig viele Sorgen. Ja. Manche essen dann immer wieder kleine Mengen, vor allem Süßigkeiten oder auch fettige Lebensmittel. Andere verlieren aber dadurch auch einfach dauernd den Appetit. Ja, durch diese dauernde Anspannung verlieren sie den Appetit. Dann gibt es die akute Stressangst. Ja, diese tritt zum Beispiel vor einer Prüfung auf oder nach einem Streit oder bei irgendeinem wichtigen Ereignis. Ja, und manche essen dann einfach deutlich mehr als sonst und andere können da auch wiederum stundenlang nichts essen. Ja. Dann gibt es auch die soziale Angst. Manche Menschen essen einfach ungern in der Öffentlichkeit, weil sie Angst davor haben, wie andere sie beurteilen werden. Mhm. Andere essen vor oder nach solchen Situationen halt mehr, um sich dann zu beruhigen. Ja, manche sagen, ich muss kurz vorher was essen und dann bin ich entspannter, wenn ich mich irgendwo sozial treffen muss oder so. Ja, oder manche haben so viel Stress in dieser sozialen Situation gehabt, dass sie dann nach Hause kommen, ja, und dann einmal richtig zulangen. Mhm. Also es gibt verschiedene Angstzustände, ja, oder Ansiedades, die wir dann oder die viele Menschen dann mit der Ernährung versuchen zu beheben oder irgendwie die Symptome zu decken.
0: Es ist ein breites Feld, das wir behandeln könnten und wir gehen damit dann auch etwas spezifischer schon in die verschiedenen Teile. Warum verspüren viele Menschen gerade dann einen verstärkten Drang zu essen, wenn sie gestresst oder ängstlich sind?
1: Ja, wenn wir Angst oder starke Anspannung haben, dann versucht unser Gehirn, dieses unangenehme Gefühl irgendwie zu verdecken, zu verringern. Essen wird dabei oft zu einer Möglichkeit, gerade um sich dann ein kleines Weilchen besser zu fühlen. Das hängt mit verschiedenen Vorgängen in unserem Körper zusammen. Zum Beispiel steigt das Stresshormon Cortisol an. Ja? Dadurch bekommen wir häufiger Lust auf zum Beispiel süße oder fettreiche Lebensmittel. Gleichzeitig speichert aber der Körper dann auch mehr Fett, weil er sich in einer Art Alarmzustand befindet und irgendwie seine Energiereserven anlegen möchte. Außerdem schüttet unser Gehirn beim Essen, besonders bei Süßigkeiten und oder sowie auch Fett- oder kohlenhydratreichen Lebensmitteln, dann schüttet er Botenstoffe aus, die uns für kurze Zeit dieses Gefühl geben von Wohlbefinden, von Freude oder vielleicht auch von Ruhe. Ja? Und Angst und Stress erschweren außerdem auch, dass wir diesen echten Hunger kennen oder erkennen. Viele Menschen können dann nicht mehr gut unterscheiden, ob sie wirklich körperlichen Hunger haben oder ob sie aus Anspannung oder wegen ihrer Gefühle essen möchten. Und dazu kommt auch noch, dass Angst häufig mit Schlafmangel auch verbunden ist. Und wer zu wenig schläft, der bildet auch ein Hormon, das nennt sich Ghrelin, das dann den Appetit steigert und gleichzeitig auch weniger Leptin produziert sich dann im Körper, dass dieses Sättigungsgefühl ist zuständig für dieses Sättigungsgefühl. Und dadurch essen wir dann oft mehr am Tag, ja, haben häufiger Heißhunger und greifen dann auch viel eher zu diesen, gerade zu diesen spezifischen Nahrungsmitteln wie süße oder fettreiche Lebensmittel.
0: Das entwickelt sich dann leicht wahrscheinlich zu einem Teufelskreis, in dem sich diese Situationen wiederholen.
1: Ganz
0: durch,
1: genau.
0: Eines löst das andere aus und so weiter.
1: Genau.
0: Sie haben schon einmal Süßigkeiten, Kohlenhydrate, Fette erwähnt. Vielleicht, um diese Lebensmittel etwas spezifischer zu erkennen, wonach greifen wir in Momenten der Unruhe besonders häufig und warum?
1: Menschen, die mit Angst oder mit starker Anspannung leben, die greifen oft, gerade so wie du sagst, zu Süßigkeiten, zu Fett und kohlenhydratreichen Lebensmitteln. Kohlenhydratreiche oder sind Lebensmittel sind halt die viel Mehle enthalten und Zucker halt eben auch, ja. Oder auch einfach sehr kalorienreiche Lebensmittel, ja. Dazu gehören zum Beispiel Schokolade, ja. Ich denke mal, das ist ein sehr bekannter Trostspender, ja. Schon öfters mal davon gehört, dass jemand, ich brauche heute ein wenig Schokolade, ich fühle mich nicht wohl oder mir geht es heute nicht so gut, ja. So ist ein bekannter Trostspender. Backwaren ist auch eine Option, wonach man dann gerne greift. Fastfood, ja, wie Hamburger, Pizza, sind vielleicht eher die nicht ganz so Süßes mögen. Mhm. Ja, und manche greifen auch zu zuckerhaltige Getränke. Da ist ja Cola ein ganz bekanntes Getränk, da es halt nicht nur süß ist, ja, es ist auch dieses Coca-Cola, der Inhaltsstoff, der dann halt auch eine, so wie ein kleiner Stimulant ist oder so, ja. Der Grund dafür ist, dass unser Gehirn die Angstsituationen als eine Art Gefahr wahrnimmt. Und dadurch wird dann eine Stressreaktion ausgelöst. Im Körper werden dann verschiedene Hormone und Botenstoffe freigesetzt, wie ich erst auch schon erwähnte, die mit der Zeit dann den Appetit steigern. Vor allem auf süße, fettige und auch auf energiereiche Lebensmittel. Deshalb ist es sehr wichtig zu verstehen. Oft fehlt in solchen Momenten nicht unbedingt der Wille, ja, sondern der Körper reagiert ganz natürlich dann auf Stress und auf Angst. Und wer das weiß, kann dann eben auch besser damit umgehen. Er kann lernen, mit diesen Situationen besser umzugehen und auch vielleicht gesündere Strategien zu entwickeln.
0: Das ist sehr interessant, also auch wie Sie erklären, was genau im Körper passiert, also vorher, so auch wenn man dann gegessen hat oder isst, was passiert dann in unserem Körper und in unserem Gehirn, wenn wir es nicht aus körperlichem Hunger tun, sondern ja, aus der Unruhe heraus?
1: Ja, wenn wir aus Angst oder Anspannung essen, dann geht es unserem Gehirn nicht darum, unseren Körper zu ernähren. Es geht ihm einfach darum, dieses unangenehme Gefühl einfach schnell irgendwie zu lindern. In einer Angstsituation nimmt das Gehirn eine Gefahr wahr und löst eine Stressreaktion aus, wie wir schon erwähnten. Da werden Hormone und Botenstoffe freigesetzt, ja, die dann unterschiedlich auf den Körper wirken. Kurzfristig kann sogar der Appetit abnehmen. Hält aber diese Angst oder der Stress dann länger an, dann steigt der Appetit, ja, auf diese süße oder fettreiche Lebensmittel. Das Gehirn, das vermittelt uns in dem Moment, dass wir etwas brauchen, das uns sofort besser fühlen lässt. Und tatsächlich funktioniert das auch. Ja? Wenn wir Lebensmittel essen, die uns schmecken, die uns Freude bereiten, werden dann im Gehirn Stoffe ausgeschüttet, die beruhigend wirken. Und die Angst oder Anspannung, die nimmt dann für eine kurze Zeit ab. Wir fühlen uns für einige Minuten besser. Das Problem ist aber, dass die eigentliche Ursache der Angst bestehen bleibt. Und sobald diese Wirkung nachlässt, kehren die unangenehmen Gefühle zurück und das Gehirn erinnert sich daran, dass das Essen schon einmal geholfen hat und fordert uns dann wieder dazu auf. Und so entsteht der Teufelskreis, von dem du erst auch sprachst. Ja? Angst oder Stress kommt zu Essen, dann kommt es zu einer kurzfristigen Erleichterung, dann zu Schuldgefühlen, noch mehr Angst und es kommt wieder zum Essen. Ja, und wir durchlaufen diesen Kreis einfach immer und immer wieder. Mit der Zeit essen wir dadurch oft viel mehr. Unser Körper braucht eigentlich nicht so viel, ja, und das führt dann auch zu überschüssiger Energie, die dann in Körperfett gespeichert wird und dann haben wir das Risiko halt, dass wir dann irgendwann an Übergewicht leiden. Außerdem wird diese Verbindung im Gehirn mit jedem Mal stärker. Je häufiger wir aus Angst essen, desto mehr wird dieses Verhalten auch zu einer Gewohnheit. Und deshalb ist es so wichtig, nicht nur das Essverhalten zu verändern, sondern auch zu lernen, mit Angst und mit Stress auf gesunde Weise umzugehen.
0: Ja, das ist sehr, sehr interessant und beeindruckend, wie diese Muster sich wiederholen und wie es auch nicht nur wahrscheinlich eine Frage der Disziplin ist, ja gut, ich muss jetzt besser essen, Entscheidung getroffen und dann funktioniert das, sondern dass unser Gehirn uns da tatsächlich, hier würde ich sagen, ein Bein stellt, aber dass das Gehirn so wichtig ist, auch dabei die richtigen Entscheidungen zu treffen. Und das wäre auch meine nächste Frage. Wie kann man dann jetzt den echten Hunger, also wir brauchen ja Essen, um zu leben, damit der Körper funktioniert, wie können wir das dann jetzt richtig unterscheiden? Was ist emotionaler Hunger, was ist der richtige physische Hunger?
1: Ja, in Spanisch gefällt mir das immer, du hast, auch die Wörter sind verschieden. Hier haben wir emotionalen Hunger und den echten oder realen Hunger. In Spanisch sprechen wir von Hambre und Appetito. Ja, okay. Das sind zwei ganz verschiedene Begriffe auch. Der Unterschied zwischen einem körperlichen Hunger und einem emotionalen Hunger zu erkennen, ist am Anfang eigentlich schwer. Ja, also man muss schon ein bisschen darauf achten, was unser Körper sagt, und lernen, diese zwei zu unterscheiden. Mit der Zeit, mit etwas Übung, kann man das aber auch lernen. Körperlicher Hunger, der entwickelt sich eher langsam. Der kommt erst meistens einige Stunden nach dem letzten Essen, nicht gleich nach einem Essen zum Beispiel. Und man merkt, dass der Magen leer ist, der Körper verlangt nach Essen oder irgendwie nach Energie. Nach Energie, weil die Energie lässt auch langsam nach im Körper. Dabei hat man auch normalerweise keinen Heißhunger. Ja, so dieses Heißhungeressen. Genau. Auch nicht auf so bestimmte Lebensmittel. Ja, man möchte einfach etwas essen und ist eigentlich auch mit den Lebensmitteln zufrieden, die einem dann geboten werden, ja, die gerade dann auch zur Verfügung stehen. Und man ist nicht dann darauf aus, nur dieses Lieblingsessen zu essen. Emotionaler Hunger hingegen, der kommt eher plötzlich. Ja. Er tritt häufig in Momenten gerade Angst auf, wo Angst, Stress oder Anspannung ist. Manchmal sogar, ohne dass wir diese Gefühle wirklich bewusst wahrnehmen. Ja, deswegen ist es auch sehr schwer, ab und zu erkennen. Und deswegen braucht es etwas Übung. Ja. Er kann sogar kurz nach einer Mahlzeit auftreten, wo wir doch gerade uns satt gegessen haben, sozusagen. Ja. Und typisch für emotionalen Hunger ist, dass wir ganz gezielt Lust auf ein bestimmtes Lebensmittel haben. Zum Beispiel Schokolade oder Süßigkeiten oder Chips oder Eis. Ja, wir wollen etwas ganz Bestimmtes. Mhm.

0: ich möchte, würde jetzt gern was essen wollen. Und dann sagt mir jemand so, hier ist ein Apfel. Nee, nee, nee, ich will keinen Apfel. Ich will meinen Hamburger oder ich will meinen Schokoriegel. Dann ist das eher ein emotionaler Hunger. Und das ist eine Art und Weise, halt, wie man das auch verspüren oder ein bisschen auseinanderhalten kann. Ja? Wir suchen meistens dann danach nach diesen Lebensmitteln, die uns dann mehr schmecken, ja, oder was unsere Lieblingslebensmittel sind. Warum? Weil gerade diese uns dieses Gefühl von Wohlbefinden oder von ein wenig Freude, ja, ein wenig Placer, sagen wir auch auf Spanisch, ja, ein Genugtuung irgendwie geben. Ja. Und deswegen suchen wir in Stresssituationen genau nach diesen Lebensmitteln, weil unser Gehirn halt ganz genau registriert hat, dass dieses Lebensmittel gemacht hat, dass wir uns wohl erfüllten.
1: Das sind sehr konkrete Schritte und Kriterien, die man beachten kann, um sich auch selbst besser kennenzulernen. Ich versuche sie mal zusammenzufassen. Also ein echter Hunger, wo unser Körper wirklich Nahrung braucht, da steigert sich das normalerweise langsamer. Wir haben Verlangen nach richtigem Essen, also etwas, das uns wirklich Nährstoffe vermitteln kann. Und ja, da könnte man vielleicht auch darauf achten, also wie fühle ich mich gerade, also bin ich gerade unruhig, habe ich gerade etwas Stressiges durchgemacht, dann kann ich schon mal einmal bremsen und anhalten und auf meinen Körper hören, was brauche ich dann wirklich jetzt gerade. Und ja, um den emotionalen Hunger dann besser zu identifizieren, etwas, das schnell und akut auftritt, also ich brauche jetzt das sofort. Und dass es normalerweise nicht unbedingt Lebensmittel sind, die den Körper jetzt viele Nähren. Nährstoffe geben werden. Ja, so.
0: Genau.
1: Ich weiß nicht, habe ich das richtig zusammengefasst?
0: Ganz genau, ja.
1: Dann kann man so eine Checkliste machen. Besonders, wie gesagt, also dass es am Anfang auch komplizierter ist, weil man in diesem ganzen Zyklus drin ist und das Gehirn ja selber dann auch viel Neues kennenlernen muss und unterscheiden können muss.
0: Ja, und wir müssen lernen, auf uns zu achten, auf unsere Gefühle, aber auch auf unsere Symptome oder jetzt Symptome, auf unsere, was unser Körper wirklich dargibt, ja, welche Gefühle oder welche
1: Bedürfnisse, wonach man verlangt.
0: Genau.
1: Hier würde ich gerne auch noch hinzufügen, dass eben der eine leichter zum Essen greift, weil wir ja jetzt auch über das Thema Ernährung sprechen. Aber ich glaube, diese Muster wiederholen sich auch in anderen Situationen, wo zum Beispiel jemand sehr gestresst ist und zur Zigarette greift oder zum Handy oder was auch immer. So, das kann man dann vielleicht auch auf andere Situationen anwenden, wenn man merkt, ich komme jetzt in eine Situation, wo mein Gehirn sofort sagt, okay, jetzt brauche ich das, um die Situation zu bewältigen oder besser damit umzugehen.
0: Ich denke auch, da ist gerade das Handy jetzt eines der Geräte oder der Möglichkeiten, wir haben. Ja? Also man greift sehr schnell, man ist in einer Stresssituation, einer Angstsituation und man greift eher schnell zum Handy und schaut, scrollt einmal gut rum. Und dann denkt man so, jetzt habe ich einmal abgeschaltet.
1: Genau.
0: Ja? In Wirklichkeit, was wir dann haben, ist einfach nur diese Stresssituation überspielt und nicht wirklich an ihr gearbeitet.
1: Genau.
0: Ja,
1: das wollte ich auch gerade so etwas darstellen, damit jetzt, es geht ja nicht darum, jemanden mit dem Finger auf jemanden zu zeigen, weil ich jetzt sagen kann, ah, der andere, der isst viel, weil er gestresst ist, meine Güte. Und ich mache das Gleiche, ich esse was vom Handy, sagen wir mal. Also ich konsumiere Medien, um mit dem Stress umzugehen.
0: Ja.
1: So ein kleiner Ausflug
0: zu dem Thema.
1: So, wir haben jetzt viel über die nicht so guten Optionen gesprochen. Gibt es bestimmte Lebensmittel oder Nährstoffe, die nachweislich die Stimmung verbessern oder dabei helfen, besser mit Stress oder Angst umzugehen?
0: Ja, also heute wird immer mehr erforscht, welche Lebensmittel unser Gehirn unterstützen und unsere Stimmung sowie Umgang mit Stress irgendwie positiv auch beeinflussen können. Was man weiß, ist heute vor allem, dass gewisse Unterernährungen an einigen Nährstoffen dazu beitragen, dass der Körper halt weniger gut mit Stress umgehen kann. Ja? Zum Beispiel, da gibt es das Magnesium, das ist sehr wichtig für unser Nervensystem und auch für unsere Muskeln. Und nimmt man zu wenig Magnesium auf, dann kann das auch zu mehr Reizbarkeit, zu mehr Müdigkeit oder auch zu mehr Schwierigkeiten beim Entspannen führen. Ja? Und das führt dann wieder dazu, dass man angespannter ist und Stresssituationen weniger bewältigt.

0: auch Omega-3-Fettsäuren, auch Selen, Zink und einige B-Vitamine, die wurden sehr intensiv untersucht. Diese Nährstoffe, die spielen eine sehr wichtige Rolle auch für unser Gehirn, für unser Nervensystem und auch für viele Vorgänge im Körper. Fehlen sie dann über längere Zeit, kann sich das sehr negativ auch auf die Stimmung auswirken. Und manche Menschen fühlen sich dann ängstlicher, unsicherer und irgendwie emotional auch weniger ausgeglichen. Ich möchte hier so jetzt nicht zu sehr ins Detail gehen, weil das könnte lang werden. Aber was wir auf jeden Fall sagen können, ist, dass eine ausgewogene Ernährung mit wichtigen Nährstoffen unsere psychische Gesundheit sehr unterstützen und auch helfen kann, damit wir dann auch besser mit Angst und Stress umgehen können. Sie ersetzt aber keine medizinische oder psychologische Behandlung. Ja? Wenn diese notwendig ist, sollten wir diese auch in Anspruch nehmen. Lebensmittel, die wir regelmäßig auf unserem Speiseplan stehen haben sollten, sind zum Beispiel Fische wie Thunfisch oder Sardinen. Etwas, was hier nicht so viel gegeben ist oder wir auch nicht so viel essen, aber zwischendurch mal uns diese Lebensmittel auch leisten, es tut unserer Gesundheit sehr gut. Andere sind Nüsse, Erdnüsse, Mandeln, Samen wie Chiasamen, Leinsamen oder auch Kürbiskerne. Hülsenfrüchte, ja, das so Bohnen, jeden Tag einmal in der Woche Bohnen essen oder Linsen, tut unserer Gesundheit sehr gut, gerade unserer psychischen Gesundheit. Spinat und anderes Blattgemüse, und Spinat haben wir jetzt hier auch schon immer wieder und könnten wir uns langsam auch angewöhnen, ja? Rucola oder sowas, Vollkornprodukte und mageres Fleisch. Dabei sollten wir aber darauf achten, dass mageres Fleisch auch nicht zu viel gegessen darf. Ja, also die Portionen sind so zwischen 180 und 200 Gramm am Tag und nicht so viel, wie wir Chaqueños das eigentlich gewohnt sind. Eine abwechslungsreiche und eine ausgewogene Ernährung ist also nicht nur gut für den Körper, sondern auch kann auch einen sehr wichtigen Beitrag zu unserem seelischen Wohlbefinden machen.
1: Um das noch einmal gegenüberzustellen, gibt es da noch Lebensmittel oder besonders auch Getränke, die innere Ruhe verstärken oder die Symptome verschlimmern?
0: Ja, es gibt Lebensmittel, die bei Menschen jetzt, die bei Menschen, die mit Angst oder innerer Ruhe zu tun haben, die Beschwerden verstärken, also die Symptome mehr. Ja, sie können dazu führen, dass einfach Symptome wie zum Beispiel Herzklopfen, Nervosität, Unruhe oder auch Schlafprobleme dann stärker werden, wenn sie diese Stresssituationen oder Angstsituationen durchmachen. Deshalb sollte man auf Lebensmittel achten oder auch diese einschränken, wie zum Beispiel das Getränk Koffein oder Getränke, die Koffein enthalten. Dieses regt das Nervensystem sehr an und fördert auch die Ausschüttung von Adrenalin, ja, und dadurch kann Herzklopfen, Nervosität und auch die Unruhe zunehmen. Und dabei müssen wir aber bedenken, dass Koffein nicht nur im Kaffee drin steckt, ja, es steckt zum Beispiel auch in Mate oder in dem Yerba, ja, dass wir Mate und Tereré trinken. Es steckt aber auch im grünen Tee, in Cola-Getränken oder auch in dunkler Schokolade drinnen, ja, also. Und dann sollten wir halt in diesen Momenten vor allem diese Lebensmittel reduzieren, ja, also weniger zu uns nehmen. Zucker und Süßigkeiten sollten auch in kleineren Mengen gegessen werden. Sie lassen den Blutzucker auch schnell ansteigen und auch wieder abfallen. Und diese Schwankungen, die können dann auch zu Unruhe oder Angstgefühle führen. Energydrinks, ja, ist auch ein Thema, das heute, glaube ich, auch schon viel bekannter ist. Die sind auch nicht günstig für diese Situationen. Sie enthalten oft eine Kombination von Koffein, von Zucker, von Taurin, Guarana. Und das sind alles anregende Stoffe, die Angstsymptome verstärken können. Auch stark verarbeitete, sehr fettreiche Lebensmittel sollten eher selten gegessen werden, weil diese halt sehr schlecht für die Darmgesundheit sind und diese Entzündungsprozesse im Körper eben erhöhen können. Und beides kann sich dann auch negativ auf das Wohlbefinden des Menschen, auf das seelische Wohlbefinden auch auswirken. Für Personen, die häufig unter Angst oder innerer Unruhe leiden, ist eine ausgewogene Ernährung mit frischen und wenig verarbeiteten Lebensmitteln einfach besser. Und diese kann die Beschwerden zwar nicht heilen, aber oft dabei helfen, dass sie besser zu kontrollieren sind.
1: Welche gesundheitlichen Folgen kann es haben, wenn man regelmäßig, impulsiv oder aus emotionaler Belastung heraus isst?
0: Wenn wir aus Angst oder Stress essen, kann sich das auch auf unterschiedliche Art und Weise zeigen. Manche Menschen essen dann in bestimmten Momenten sehr große Mengen auf einmal, andere haben aber das Bedürfnis, dann eher so über den Tag Kleinigkeiten zu essen. Ja? Wir nennen das im Spanischen auf picar algo, ja? Also immer wieder was essen, zu naschen. In beiden Fällen nimmt das aber meistens deutlich mehr oder nimmt man meistens deutlich mehr Kalorien zu sich, wie man eigentlich braucht. Und das führt dann mit der Zeit auch zu einer Gewichtszunahme. Wie bereits auch erwähnt, greifen Menschen mit Angst auch häufig zu süßen oder fettreichen Lebensmitteln. Und wenn dieses regelmäßig geschieht, kann es auch zu Mangelernährungen kommen. Jetzt nicht im Kalorienbereich, sondern in den in den Nährstoffen. Warum? Weil wir uns mehr auf eine Art von Lebensmitteln konzentrieren, die halt auch wirklich nicht sehr nährstoffreich sind. Ja? Und das kann dann zu Mangelernährungen führen. Zum Beispiel, es fehlen unserem Körper einfach bestimmte Vitamine oder Minerale. Und gerade, wie ich erst schon erwähnte, sind gewisse Minerale und Vitamine sehr wichtig für unser Nervensystem. Fehlen dem Körper dann diese wichtigen Mineralstoffe oder Vitamine, kann das auch das Immunsystem schwächen und dadurch wird man anfälliger auf Erkrankungen. Außerdem erhöht ein häufiger Verzehr von Zucker und fettreichen Lebensmitteln das Risiko für verschiedene Krankheiten, wie zum Beispiel Diabetes, erhöhte Blutfettwerte, eine Fettleber oder auch Verdauungsbeschwerden, die sich dann mit Sodbrennen und so weiter wahrgeben. Und das sind so einige der häufigsten Folgen. Darüber hinaus können auch Essstörungen entstehen, wie Bulimie, ja, oder Schlafstörungen und weitere gesundheitliche Probleme. Deshalb ist das einfach wichtig, bei anhaltender Angst nicht nur auf das Essverhalten zu achten, sondern auch die eigentliche Ursache der Angst zu erkennen und immer eine professionelle Hilfe in Anspruch zu nehmen.
1: Ja, die Wichtigkeit würde ich auch noch einmal unterstreichen, dass man auf sich aufpasst und guckt, also ich brauche jetzt Hilfe und wie ich schon vorher einmal sagte, es ist nicht nur eine Frage der Disziplin, sondern es ist eine Gesundheitsfrage, die man oft tiefer bearbeiten muss. Welche praktischen Strategien würden Sie uns mitgeben, um in emotionalen Momenten nicht direkt zum Essen zu greifen und wieder in diese Falle zu tappen?
0: Ja, also das, was wir erst ansprachen, echten Hunger von emotionalen Hunger zu unterscheiden, das ist eines der besten Strategien, die wir oder Dinge, die wir erstmal angehen können. Ja, lernen damit umzugehen, diese Signale, die typischen Signale des Hungers im Körper wirklich wahrzunehmen, das Magenknurren, ja, der leere Magen und so weiter. Und dann auch darauf halt, wenn wir einmal gelernt haben, darauf zu achten, ja. Muss ich jetzt wirklich essen oder will ich nur? Hilfreich ist es dann außerdem, feste Essenszeiten zu haben, ja, gesunde Essensgewohnheiten sich anzueignen. Zum Beispiel kann man sich daran gewöhnen, jeden Tag einfach die Hälfte des Mittagstellers mit Gemüse zu füllen. Ja, und mit der Zeit wird das eben eine gesunde Routine, die dann auch ein bisschen verhindert, dass wir zu kalorienreich essen. Ja. Auch die Portionsmenge ist wichtig, ja, nur einen Teller und nicht zwei Teller, ja, aufzufüllen, das kann auch eine Routine werden. Und wenn es erst eine Routine ist, ist es für uns nicht mehr so schwierig, uns jeden Tag dafür zu entscheiden, ja. Ebenso wichtig ist es, die ersten Anzeichen von Angst oder Stress rechtzeitig zu erkennen, weil wir in diesem Moment halt ganz genau oder bewusst entscheiden können, nicht sofort zum Essen zu greifen, sondern lieber was anderes tun. Ja, zum Beispiel spazieren gehen, Musik hören, ja, oder mit einer vertrauten Person einfach mal ein Gespräch haben. Ja, mir hilft es im Garten arbeiten gehen, ja, oder einfach eine doch entspannte Beschäftigung nachzugehen, die jetzt nicht das Essen ist. Außerdem sollten wir möglichst nicht nebenbei essen, zum Beispiel vor dem Fernseher, mit dem Handy oder in der Hand, ja, oder während anderer Ablenkungen, weil wer bewusst ist, nimmt besser wahr, was und wie viel er isst und erkennt auch das Sättigungsgefühl dann rechtzeitiger.
1: Ja, das sind sehr interessante, praktische, hilfreiche Tipps. Und wie wir vorher schon einmal gesagt haben, also man sollte sich auch Hilfe suchen, wenn es notwendig ist. Und damit komme ich auch zur letzten Frage. Wann sollte man sich professionelle Hilfe suchen und auch eng mit einer Ernährungsberatung oder psychologischen Fachkraft zusammenarbeiten, um dieses Problem anzugehen?
0: Meiner Meinung nach sollte man möglichst früh Hilfe suchen. Ja, desto früher, desto einfacher oder desto schneller lernt man mit dieser Situation umzugehen. Man kann dann schon Hilfe suchen, wenn man merkt, dass die Angst oder innere Unruhe den Alltag irgendwie beeinträchtigt, ja, und man seine Impulse, so wie beim Essen oder auch in anderen Lebensbereichen, wenn man diese nicht mehr gut kontrollieren kann. Denn wenn wir die Angst nicht verstehen, wenn wir diese nicht behandeln und lernen, mit ihr umzugehen, dann wird es schwierig sein, dass wir langfristig eine Verbesserung erreichen. Deshalb sind Psychologe, Psychologen, Ernährungsfachkräfte wichtige Ansprechpartner. Gemeinsam kann man dann helfen, die Ursachen zu erkennen oder irgendwelche Strategien zu entwickeln, um diese Angst zu bewältigen. Ja? Also persönlich denke ich, dass man so früh wie möglich Unterstützung holen sollte. Ja. Warnzeichen, auf die man achten kann, sind zum Beispiel, wenn ich mehrmals pro Woche aus einem Impuls heraus esse oder ständig etwas naschen muss. Ja, es ist ein Warnzeichen. Ein anderes wäre, wenn ich mich nach dem Essen häufig schuldig, beschämt oder auch frustriert fühle. Wenn ich aus Gefühlen wie Traurigkeit, Ärger oder auch Stress esse. Wenn ich in kurzer Zeit deutlich Veränderungen merke, zum Beispiel ich habe sehr an Gewicht zugenommen oder ich entwickle langsam ein gesundheitliches Problem wie Diabetes, ja, wenn ich beginne, Freunde und soziale Aktivitäten zu meiden, weil ich mich für meinen Körper, mein Gewicht oder mein Essensverhalten schäme. Und das ist etwas, was wir ab und zu gar nicht so wahrnehmen. Wir fangen einfach an, weniger uns mit Menschen zu treffen. Ja, oder auszugehen. Oder wir werden zum Essen eingeladen und wir haben diese Ausrede, ah nee, heute kann ich nicht. Wenn sie uns zu was anderem einladen, dann können wir. Ja, also es sind bestimmte Hinweise, die wir gar nicht wirklich wahrnehmen, aber irgendwann werden sie uns doch bewusst, dass es deshalb ist, weil wir mit diesen Situationen nicht umgehen können. Wenn ich daran denke, dass Essen durch Erbrechen, durch Abführmittel und übermäßigen Sport oder Fasten wieder auszugleichen oder wieder ausgeglichen werden muss. Ja, und da kann ich auch sagen, also man denkt sehr schnell an Essensstörungen, wenn man Erbrechen nach dem Essen daran denkt oder Abführmittel braucht. Aber eine Essensstörung ist auch, wenn ich weiß, ich habe heute einen Hamburger gegessen, okay, und ich muss abends dann meine 2 Kilometer und dann verdopple ich das auch noch und laufe auch noch 4. Ja, das ist auch eine Essensverhaltensstörung. Ja, wenn ich weiß oder wenn ich immer denke, dass ich das kompensieren
1: Ja,
0: muss.
1: ich habe jetzt so viel gegessen, jetzt muss ich so und so viel machen, damit das nicht schädigt, sagen wir mal.
0: Ganz genau. Und das ist dann auch schon eine Essensverhaltensstörung. Ja, vor allem, weil wir dann versuchen, ja, die Situation irgendwie zu kompensieren. Ja, genau.
1: Das sind Dinge, an die wir nicht immer direkt denken. Wie gesagt, Essstörung ist, ja, ich esse was und dann erbreche ich. Aber es gibt auch andere Denkmuster, die eine Essstörung sind oder sein können, sich dazu hin entwickeln können. Und ich glaube, es ist sehr wichtig oder fand ich sehr schön, dass wir das oder dass Sie das auch erwähnt haben, dass dieses ständige Denken, jetzt habe ich gegessen und irgendwie, dass das nicht ausreicht oder nicht gut ist, weil jetzt muss ich etwas dagegen machen, praktisch gesagt. Wir könnten noch viel darüber sprechen. Leider müssen wir hier schon abrunden. Ich hoffe, wir können irgendwann uns wieder neu zusammensetzen und mehr über das Thema Essen sprechen, weil es eben ein Teil ist, den wir nicht einfach vermeiden können oder müssen. Es kann ein schöner Teil unseres Alltags sein, weil unser Körper Ernährung und Essen braucht und, wie wir aber hören, es kann viele Herausforderungen mit sich bringen. Ich bedanke mich jetzt schon mal ganz herzlich für die sehr wichtigen Informationen und Erklärungen.
0: Ja, gerne. Ich möchte noch einmal zum Schluss daran erinnern, dass Angst zu haben uns weder schwach macht oder noch bedeutet, dass wir alleine sind. So wie wir unseren Körper pflegen, wenn er krank ist, sollten wir auch auf unsere seelische Gesundheit achten. Eine gesunde Ernährung kann dabei eine sehr wertvolle Unterstützung sein. Sie ersetzt jedoch keine professionelle Behandlung, wenn diese notwendig ist. Sich Hilfe zu holen ist ein Zeichen von Stärke, nicht von Schwäche. Achten wir auf unsere Seele mit derselben Fürsorge, mit der wir unseren Körper pflegen.

Das heutige Thema über Ernährung und Psyche erinnert uns daran, wie viel Einfluss wir selbst auf unsere eigene Gesundheit haben und dass es nie zu spät ist, etwas zu verändern, sei es durch Veränderungen in unserer Routine oder dadurch, dass wir Hilfe suchen. Wir danken Licenziada Tanja Grünwald ganz herzlich für die wertvollen Informationen und praktischen Tipps. All unseren Hörerinnen und Hörern möchten wir mit auf den Weg geben. Jeder Schritt hin zu einer bewussteren Ernährung ist ein Schritt zu mehr Lebensqualität und Gesundheit. Damit schließt die Sendung Gesundheit, Bildung und Gesellschaft für heute. Vielen Dank fürs Zuhören und bleiben Sie gesund!

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0: Es la hora 18 en punto. La temperatura 23 grados 9 décimas.
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1: Hallo und herzlich willkommen zu Nachrichten im Fokus heute am Freitag, den 21. August.
0: Nationale Nachrichten.
1: Denit steigert Einnahmen deutlich und erhöht Steuerquote. Die paraguayische Steuer- und Zollbehörde Denit hat in den vergangenen 3 Jahren ihre Einnahmen um umgerechnet rund 1,53 Milliarden US-Dollar gesteigert. Dadurch erhöhte sich die Steuerquote von 9,1 auf 11,2% des Bruttoinlandsprodukts. Gleichzeitig wurden mehr als 270.000 neue Steuerzahler registriert und die Digitalisierung der Steuerverwaltung weiter ausgebaut. Im Kampf gegen Schmuggel beschlagnahmte die Denit zudem Waren im Wert von rund 417 Milliarden Guaraníes. Die Behörde betonte, dass sie weiterhin auf mehr Transparenz, Kontrollen und digitale Lösungen setzen will. Bildung und Arbeitsmarkt werden internationaler. Hochschulbildung und Arbeitsmarkt werden zunehmend internationaler. Direktor José Molina Vega betonte, dass Paraguay seine Bildungsstandards anpassen müsse, damit junge Fachkräfte konkurrenzfähig bleiben. Das britische Hochschulsystem sei ein Beispiel für hohe Standards bei Forschung, Innovation und kritischem Denken. Durch ein Modell der Universität London können Studierende inzwischen auch in Paraguay nach internationalen Standards studieren und einen anerkannten Abschluss erwerben. Paraguay soll Wirtschaftswachstum von über 4% halten. Die CEPAL erwartet, dass Paraguays Wirtschaft 2026 um 4,3% und 2027 um rund 4% wachsen wird. Damit liegt das Land deutlich über dem südamerikanischen Durchschnitt von jeweils 2,5% und gehört zu den wachstumsstärksten Volkswirtschaften der Region. Für 2026 wird Paraguay nur von Venezuela mit 6,5% übertroffen, während Argentinien auf 3,3% und Brasilien auf 2,2% kommen sollen. Laut CEPAL bleibt das Wachstum in Südamerika insgesamt seit Jahren schwach und liegt zuletzt bei rund 2,3%.
0: Internationale Nachrichten.
1: Harry und Meghan kehren offenbar nach Großbritannien zurück. Prinz Harry und seine Ehefrau Meghan Markle planen laut britischen Medien, Kalifornien noch vor Ende des Monats zu verlassen und wieder in Großbritannien zu leben. Die Familie soll in ein privates Anwesen außerhalb Londons ziehen, zudem sollen die beiden Kinder ab September eine britische Schule besuchen. König Charles III. Soll über die Pläne informiert worden sein und die Möglichkeit begrüßen, seine Familie wieder häufiger persönlich zu sehen. Harry und Meghan bleiben allerdings weiterhin Privatpersonen und keine aktiven Mitglieder der britischen Königsfamilie. DEA lobt Argentiniens Kampf gegen den Drogenhandel. Der Chef der US-Drogenbehörde DEA, Terence Cole, bezeichnete Argentiniens Strategie gegen den Drogenhandel als Modell für die Region. Bei einer internationalen Konferenz in Buenos Aires mit Delegationen aus mehr als 180 Ländern lobte er die Maßnahmen der Regierung von Präsident Javier Milei. Die USA wollen die Zusammenarbeit mit Argentinien weiter ausbauen, vor allem beim Austausch von Informationen und der Bekämpfung organisierter Kriminalität. Kuba plant Schulbeginn trotz Energiekrise. In Kuba soll das neue Schuljahr am 1. September beginnen, nachdem das vergangene Schuljahr wegen der schweren Energiekrise bereits im Juni vorzeitig beendet worden war. Das Bildungsministerium will vor dem Start die Schulen im ganzen Land überprüfen. Aufgrund des Treibstoffmangels kommt es auf der Insel zu Stunden- und teilweise tagelangen Stromausfällen, weshalb viele Schüler zuletzt nur teilweise Präsenzunterricht hatten. Die UNESCO warnt deshalb vor langfristigen Folgen für das Bildungssystem und eine ganze Generation.
0: Sportnachrichten.
1: Albiroja bestätigt 2 Freundschaftsspiele. Die paraguayische Nationalmannschaft hat nach ihrer starken WM-Teilnahme die ersten beiden Freundschaftsspiele für die kommende FIFA-Abstellungsperiode bestätigt. Am 27. September trifft Paraguay in Washington auf Bolivien, am 3. Oktober folgt in New Jersey das Duell gegen Kolumbien. Beide Gegner sind bekannt. In den letzten WM-Qualifikationsspielen holte Paraguay sowohl gegen Bolivien als auch gegen Kolumbien jeweils ein 2:2. Die beiden Testspiele markieren den Start in die nächste Phase der Albiroja. Neue Kollektion von Joshua Dirksen vorgestellt. Puma hat in Paraguay die neue Kollektion von Joshua Dirksen vorgestellt. Unter dem Motto »Das Rennen geht immer weiter« auf Spanisch »La carrera siempre continua« stand die Veranstaltung ganz im Zeichen von Motorsport und Formel 2. Die Gäste erwarteten unter anderem einen Pitstop, eine Podiumszone und Dirksens Rennutensilien. Der paraguayische Rennfahrer präsentierte die Kollektion, sprach über seine Erfahrungen und nahm sich Zeit für Autogramme und Fotos.
0: Lokale Nachrichten.
1: Einladung zum Männerabenden. Sozialarbeit Neuland lädt zu einer Veranstaltungsserie für Männer unter dem allgemeinen Thema Wir Männer ein. Die Veranstaltungsreihe umfasst 4 Abende und wird von Bruce Jans geleitet. Die Treffen finden am 2., 9., 16. und 23. September jeweils um 19 Uhr im Sozialbüro statt. Die Teilnahme kostet 300.000 Guarani. Anmeldungen sind bis zum 22. August möglich. Vortragsabend der Kulturabteilung. Die Kulturabteilung veranstaltet am Montag, den 24. August, einen Vortragsabend zum Thema Tourismus und Ökotourismus im Chaco. Mehr Informationen darüber hören Sie von Kirsten Wiebe.
2: Da der Chaco immer mehr von Touristen besucht wird, stellt sich die Frage, was erwarten die Besucher und was kann man anbieten? Wir haben hier im Chaco eine einzigartige Flora und Fauna, die viele Interessierte anlockt. Daher bietet es sich an, diese Tatsache als Chance zu nutzen. Wie das funktioniert und welche Herausforderungen, aber auch welche Möglichkeiten es gibt, wollen wir anhand eines praktischen Beispiels hören. Als Gastrednerin wurde Frau Marilyn Wohlgemuth eingeladen. Sie wird darüber sprechen, wie Tourismus im Chaco früher ausgesehen hat und über die Anfänge der Estancia Iparoma berichten. Sie bringt auch eine Kollegin mit, Frau Kirsten Schlesinger. Sie wird über den Tourismus heute und über die Entwicklung nachhaltiger Touren sprechen. Eingeladen sind alle, die sich generell für Tourismus interessieren, das heißt solche, die gerne reisen und neue Orte kennenlernen, aber auch die, die darüber nachdenken, Besucher und Touristen zu empfangen. Hier kann man erfahren, wie man die vorhandenen Möglichkeiten nutzen kann und was Besucher erwarten. Der Vortragsabend findet am Montag, den 24. August 2026 um 19.30 Uhr im Auditorium des Hub Neuland statt.
1: Sie hören den Wetterbericht für heute Freitag. Am Morgen ist es zunächst klar und sonnig, die Temperaturen steigen von etwa 11 auf 22 Grad. Der Wind weht schwach aus nördlichen Richtungen. Am Nachmittag bleibt es durchgehend sonnig, die Temperaturen erreichen bis zu 25 Grad, der Wind weht schwach aus östlichen Richtungen. Am Abend bleibt der Himmel klar, die Temperaturen gehen auf etwa 15 Grad zurück, der Wind weht schwach aus östlichen bis südöstlichen Richtungen. Das waren die Nachrichten für heute Freitag, den 21. August. Am 21. August wird weltweit der internationale Gedenk- und Ehrentag für die Opfer des Terrorismus begangen. Die Vereinten Nationen riefen den Gedenktag 2017 ins Leben, um an die Opfer terroristischer Anschläge zu erinnern und Solidarität mit Überlebenden und ihren Familien zu zeigen. Der Tag soll außerdem auf die besonderen Bedürfnisse und Rechte der Betroffenen aufmerksam machen. Weltweit finden Gedenkfeiern, Schweigeminuten und Informationsveranstaltungen statt. Gleichzeitig soll die internationale Zusammenarbeit bei der Unterstützung der Opfer und der Bekämpfung des Terrorismus gestärkt werden. Damit schließt der Nachrichtenblock für heute. Ich freue mich, dass Sie mich begleitet haben und verabschiede mich hier von Ihnen. Bis zum nächsten Mal. Auf Wiederhören.

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0: ¿Será?
2: De la A a la Z.

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0: Es la hora 21 en punto. La temperatura 18 grados 8 décimas.
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